0: Ich bin Florian Klaus. Die deutsche Fußballnationalmannschaft steht vorzeitig im 16. Finale der Weltmeisterschaft. Gegen die Elfenbeinküste feierte das DFB-Team einen 2:1 Last-Minute-Sieg. Justin Hamm berichtet.
1: Viele tausende deutsche Fans in Toronto sahen ein deutsches Team, das sich lange schwer tat. Zwei aberkannte eigene Tore und dann der Treffer für die Elfenbeinküste in der ersten Halbzeit durch Franck Kessié. Erst als nach einer Stunde Stürmer Dennis Undaff eingewechselt wurde, ging es so richtig los. Der Stuttgarter erst mit dem 1:1 und in der Nachspielzeit noch mit dem entscheidenden 2:1 Siegtreffer. Letzter Gruppengegner ist jetzt Ecuador am Donnerstag.
0: Mehr Leute sollen in die Rentenkasse einzahlen und später Geld rausbekommen. Eine Expertenkommission hat im Auftrag der Bundesregierung 30 Vorschläge für Reformen ausgearbeitet, von denen schon vor der offiziellen Vorstellung am Dienstag etwas bekannt geworden ist. Unter anderem soll demnach das Renteneintrittsalter steigen und auch Politiker sollen in die Rentenkasse einzahlen. Die CSU macht beim Bürgergeld weiter Druck. Parteichef Söder hat in der Bild am Sonntag gefordert, die Regelsätze bis auf das absolute verfassungsrechtliche Minimum zu reduzieren. Alleinstehende erhalten derzeit 563 Euro Bürgergeld im Monat. Ab Anfang Juli gelten für Bürgergeldempfänger schärfere Regeln bis hin zu möglichen Totalsanktionen. Die grundsätzliche Höhe ändert sich dadurch aber nicht. Die bayerische AfD ist chronisch zerstritten, trotzdem ist der amtierende Landeschef Protschka klar im Amt bestätigt worden. Es gab am Ende keinen Gegenkandidaten, weil Protschkas Bundestagskollege Mixel, anders als erst angekündigt, doch nicht angetreten ist. Für den alten und auch neuen Bayern-Chef stimmten nach Angaben des Wahlleiters dann gut 79% der anwesenden Mitglieder. Mit einer großen Abschlussfeier sind in Saarbrücken die nationalen Sommerspiele der Special Olympics für Menschen mit geistiger Behinderung zu Ende gegangen. Mehr als 4000 Athletinnen und Athleten waren seit Montag in 27 Sportarten angetreten. Darunter waren 5 neue Disziplinen mit 3x3 Basketball, Geräteturnen, Hockey, Segeln und Rudern. Nach Angaben der Veranstalter kamen 110.000 Besucher. Es ist jetzt 2:15. Es ist klar oder nur leicht bewölkt. Die Temperaturen sinken auf 20 bis 14 Grad. Tagsüber bilden sich einige lokale Schauer und Gewitter. Die Höchstwerte erreichen 30 bis 37 Grad. In der neuen Woche bleibt es heiß und meist sonnig. Einzelne Schauer und Gewitter erwarten uns vor allem am Dienstag. Im Moment liegen uns keine Meldungen vor. Gute Fahrt!
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1: Ich bin Florian Klaus. Mehr Leute sollen in die Rentenkasse einzahlen und später Geld rausbekommen. Eine Expertenkommission hat im Auftrag der Bundesregierung 30 Vorschläge für Reformen ausgearbeitet, von denen schon vor der offiziellen Vorstellung am Dienstag etwas bekannt geworden ist. Unter anderem soll demnach das Renteneintrittsalter steigen und auch Politiker sollen in die Rentenkasse einzahlen. Die CSU macht beim Bürgergeld weiter Druck. Parteichef Söder hat in der Bild am Sonntag gefordert, die Regelsätze bis auf das absolute verfassungsrechtliche Minimum zu reduzieren. Alleinstehende erhalten derzeit 563 Euro Bürgergeld im Monat. Ab Anfang Juli gelten für Bürgergeldempfänger schärfere Regeln bis hin zu möglichen Totalsanktionen. Die grundsätzliche Höhe ändert sich dadurch aber nicht. Das waren die Nachrichten um 12:30. Es ist klar oder nur leicht bewölkt. Die Temperaturen sinken auf 20 bis 14 Grad. Tagsüber bilden sich einige lokale Schauer und Gewitter. Die Höchstwerte erreichen 30 bis 37 Grad. In der neuen Woche bleibt es heiß und meist sonnig. Einzelne Schauer und Gewitter erwarten uns vor allem am Dienstag.
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1: Ich bin Florian Klaus. Er kam, sah und siegte. Dennis Undaff hat die deutsche Fußballnationalmannschaft in die K.O.-Phase der WM geschossen. Gegen die Elfenbeinküste holte das deutsche Team im zweiten Gruppenspiel einen Rückstand auf. 2:1 hieß es in Toronto durch 2 Tore von Undaff. Der Matchwinner bei Magenta.

0: HTV?
1: Für mich selber war es klar, wenn ich reinkomme, ich werde einen Ball wahrscheinlich bekommen, den muss ich halt direkt nutzen. Und dass es direkt mit der ersten Aktion geklappt hat, hat, glaube ich, das Momentum gedreht nochmal auf unsere Seite. Und dann, ja, wie gesagt, haben ein paar Mal vielleicht Glück gehabt, dass sie den Ball nicht richtig getroffen haben. Und am Ende das 2-1, ich glaube, hat perfekt gepasst.
0: Im anderen Spiel der Gruppe steht es zwischen Ecuador und Curaçao zur Halbzeit 0:0. Die Menschen in Deutschland sollen länger arbeiten. Das ist einer der Vorschläge, mit dem die Rentenkommission der Bundesregierung die Rente stabilisieren will. Das Rentenalter soll demnach ab 2042 schrittweise weiter steigen. Die frühere Rente mit 63 soll außerdem wegfallen. Noch sind die Vorschläge aber nicht final. Am Montag trifft sich die Kommission nochmal, bevor sie ihre Ergebnisse am Dienstag vorstellt. Die Hitze trifft uns nicht nur in Deutschland, sondern auch unsere Nachbarn in Frankreich. Wegen einer extremen Hitzewelle soll es bei einem landesweiten Musikfest heute darum keinen Alkohol geben. Bei erwarteten maximal 41 Grad befürchtet die französische Regierung zu große Gesundheitsrisiken. Darum sollen die stärker betroffenen Regionen Verbote erlassen, um die Rettungsdienste zu entlasten. Nach dem Güterzugunglück in München in der vergangenen Nacht laufen die Ermittlungen. Der Tote ist nach Angaben der Polizei ein 46-jähriger Rangierbegleiter, der bei der Kollision zweier Züge auf einem dafür vorgesehenen Trittbrett am Zug stand. Auf einer Brücke soll er an einer Weiche auf das Gleis des entgegenkommenden Zugs geleitet worden sein. Zwei Waggons stürzten auf die darunterliegende Straße. Mehr als 6,5 Tonnen Kokain im Wert von geschätzt 167 Millionen Dollar. So viel hat die Marine von El Salvador bei zwei Einsätzen im Pazifik beschlagnahmt. Die Rede ist vom schwersten Schlag gegen den Drogenhandel in der Geschichte des Landes. El Salvador gehört nicht zu den wichtigsten Anbauländern von Kokain. Schmuggler kommen auf dem Weg von Süd- nach Nordamerika aber vorbei. Es ist jetzt 3:15. Es ist klar oder nur leicht bewölkt. Die Temperaturen sinken auf 20 bis 14 Grad. Tagsüber bilden sich einige lokale Schauer und Gewitter. Die Höchstwerte erreichen 30 bis 37 Grad. In der neuen Woche bleibt es heiß und meist sonnig. Einzelne Schauer und Gewitter erwarten uns vor allem am Dienstag. Auf der A7 Fulda Richtung Würzburg bitte aufpassen. Zwischen dem Dreieck Schweinfurt-Wernig und dem Gramschatzer Wald ist eine Wildsau auf der Fahrbahn. Allen unterwegs eine gute Fahrt.
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1: Ich bin Florian Klaus. Die Menschen in Deutschland sollen länger arbeiten. Das ist einer der Vorschläge, mit dem die Rentenkommission der Bundesregierung die Rente stabilisieren will. Das Rentenalter soll demnach ab 2042 schrittweise weiter steigen. Die frühere Rente mit 63 soll außerdem wegfallen. Noch sind die Vorschläge aber nicht final. Am Montag trifft sich die Kommission nochmal, bevor sie ihre Ergebnisse am Dienstag vorstellt. Die Hitze trifft uns nicht nur in Deutschland, sondern auch unsere Nachbarn in Frankreich. Wegen einer extremen Hitzewelle soll es bei einem landesweiten Musikfest heute darum keinen Alkohol geben. Bei erwarteten maximal 41 Grad befürchtet die französische Regierung zu große Gesundheitsrisiken. Darum sollen die stärker betroffenen Regionen Verbote erlassen, um die Rettungsdienste zu entlasten. Das waren die Nachrichten um halb. Es ist klar oder nur leicht bewölkt. Die Temperaturen sinken auf 20 bis 14 Grad. Tagsüber bilden sich einige lokale Schauer und Gewitter. Die Höchstwerte erreichen 30 bis 37 Grad. In der neuen Woche bleibt es heiß und meist sonnig. Einzelne Schauer und Gewitter erwarten uns vor allem am Dienstag.
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1: Ich bin Florian Klaus. Deutschland ist bei der Fußball-WM in Nordamerika sicher in der K.O.-Runde. Das DFB-Team hat gegen die Elfenbeinküste einen Rückstand gedreht und mit 2:1 gewonnen. Justin Hamm aus der Sportredaktion, wie waren die Reaktionen nach dem Spiel?
2: Also dieser Sieg, auch in dieser Art und Weise, hat schon etwas ausgelöst. Die Mannschaft hat Moral bewiesen und das fand auch Nadim Amiri bei Magenta TV.
3: Ich glaube, das hatte Deutschland lange nicht mehr. So ein Zusammenhalt der Mannschaft, dass wir so füreinander auf dem Platz ans Limit gehen, für jeden anderen kämpfen und so Spiele noch drehen. Und wir können alle stolz auf uns sein.
2: Der Bundestrainer war auch zufrieden mit dem Comeback seiner Mannschaft. Diesen Schwung, den gilt es jetzt mitzunehmen.
1: Danke, Justin. 13 Fachleute arbeiten im Auftrag der Bundesregierung an Vorschlägen für eine Rentenreform. Kurz bevor sie ihre Ergebnisse vorstellen, ist schon einiges bekannt geworden. So soll das Rentenalter ab 2042 weiter steigen und die Rente mit 63 wegfallen. Außerdem sollen künftig auch Politiker und Selbstständige in die Rentenkasse einzahlen müssen. Die Kommission kommt morgen nochmal zusammen und

0: geht dann am Dienstag an die Öffentlichkeit. Eine bleibt, einer kommt neu dazu. Die Linke hat ihre neue Doppelspitze gewählt. Die bisherige Co-Vorsitzende Schwertner ist klar im Amt bestätigt worden. Neu dabei ist der Bundestagsabgeordnete Pantisano. Mit nur gut 53% ohne Gegenkandidaten gab es für ihn aber nur ein schwaches Ergebnis. Sein Vorgänger van Aken hatte nicht noch einmal kandidiert. Zum Abschied gab er der Linken mit, dass sie Volkspartei werden soll. Mit 20% Ziel bei Wahlen. Stefan Protschka bleibt Chef der bayerischen AfD. Das hat der Parteitag in Passau mit großer Mehrheit entschieden. Sein Konkurrent Mixel ist am Ende gar nicht mehr angetreten. Er wurde als Beisitzer in den Vorstand gewählt. In den letzten Wochen gab es ordentlich Zoff und Machtkämpfe in der Partei, aber jetzt wollen beide Seiten wieder mehr zusammenarbeiten. Vor der Dreiländerhalle haben rund 1000 Leute gegen die AfD protestiert. Das Spieleunternehmen Ubisoft steht hinter weltbekannten Reihen wie Assassin's Creed oder Far Cry. Einer der Gründer, Claude Gémeaux, ist bei einem Flugzeugabsturz ums Leben gekommen. Das hat das französische Unternehmen mitgeteilt. Der 69-Jährige hatte Ubisoft 1986 mit seinen Brüdern gegründet. Es ist jetzt 4:15. Heute bilden sich nach sonnigem Beginn einige Quellwolken. Am Nachmittag entstehen daraus besonders im Osten lokale Schauer und Gewitter. Die Temperaturen erreichen 30 bis 37 Grad. In den nächsten Tagen bleibt es meist sonnig und ähnlich heiß. Einzelne Hitzegewitter erwarten uns vor allem morgen und am Dienstag. Im Moment liegen uns keine Meldungen vor. Gute Fahrt!
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1: Ich bin Florian Klaus. 13 Fachleute arbeiten im Auftrag der Bundesregierung an Vorschlägen für eine Rentenreform. Kurz bevor sie ihre Ergebnisse vorstellen, ist schon einiges bekannt geworden. So soll das Rentenalter ab 2042 weiter steigen und die Rente mit 63 wegfallen. Außerdem sollen künftig auch Politiker und Selbstständige in die Rentenkasse einzahlen müssen. Die Kommission kommt morgen nochmal zusammen und geht dann am Dienstag an die Öffentlichkeit. Eine bleibt, einer kommt neu dazu. Die Linke hat ihre neue Doppelspitze gewählt. Die bisherige Co-Vorsitzende Schwertner ist klar im Amt bestätigt worden. Neu dabei ist der Bundestagsabgeordnete Pantisano. Mit nur gut 53% ohne Gegenkandidaten gab es für ihn aber nur ein schwaches Ergebnis. Sein Vorgänger Van Aken hatte nicht noch einmal kandidiert. Zum Abschied gab er der Linken mit, dass sie Volkspartei werden soll. Mit 20% Ziel bei Wahlen. Das waren die Nachrichten um 13:30. Heute bilden sich nach sonnigem Beginn einige Quellwolken. Am Nachmittag entstehen daraus besonders im Osten lokale Schauer und Gewitter. Die Temperaturen erreichen 30 bis 37 Grad. In den nächsten Tagen bleibt es meist sonnig und ähnlich heiß. Einzelne Hitzegewitter erwarten uns vor allem morgen und am Dienstag.
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1: Ich bin Florian Klaus. Guten Morgen. Die deutsche Fußballnationalmannschaft steht vorzeitig im 16-Finale der Weltmeisterschaft. Gegen die Elfenbeinküste feierte das DFB-Team einen 2:1 Last-Minute-Sieg. Justin Hamm berichtet.
2: Viele tausende deutsche Fans in Toronto sahen ein deutsches Team, das sich lange schwer tat. Zwei aberkannte eigene Tore und dann der Treffer für die Elfenbeinküste in der ersten Halbzeit durch Franck Kessié. Erst als nach einer Stunde Stürmer Dennis Undaff eingewechselt wurde, ging es so richtig los. Der Stuttgarter erst mit dem 1:1 und in der Nachspielzeit noch mit dem entscheidenden 2:1 Siegtreffer. Letzter Gruppengegner ist jetzt Ecuador am Donnerstag.
1: Nach einem torlosen Unentschieden zwischen Ecuador und Curaçao ist Deutschland jetzt auch sicher Gruppensieger. Die Lebenserwartung steigt und das Renteneintrittsalter soll es damit auch. Das ist ein Vorschlag der Rentenkommission der Bundesregierung, der bekannt geworden ist. Sie hat aber noch mehr Empfehlungen, so sollen demnach auch Politiker und Selbstständige in die Rentenkasse einzahlen. Am Montag trifft sich die Kommission nochmal, bevor sie ihre Ergebnisse am Dienstag offiziell vorstellt.

0: Wir bleiben grob beim Thema. Mit Sparbuch oder Aktien privat fürs Alter vorsorgen, das macht einer Umfrage zufolge etwa die Hälfte der Menschen in Deutschland. Viele sind davon überzeugt, dass die gesetzliche Rente zu knapp ausfallen wird. Im vergangenen Jahr haben 80% in einer Umfrage angegeben, dass sie sich sicher sind, mit den staatlichen Leistungen ihren Lebensstandard nicht halten zu können. Die bayerische AfD ist chronisch zerstritten, trotzdem ist der amtierende Landeschef Protschka klar im Amt bestätigt worden. Es gab am Ende keinen Gegenkandidaten, weil Protschkas Bundestagskollege Mixel, anders als erst angekündigt, doch nicht angetreten ist. Für den alten und auch neuen Bayern-Chef stimmten nach Angaben des Wahlleiters dann gut 79% der anwesenden Mitglieder. Mit einer großen Abschlussfeier sind in Saarbrücken die nationalen Sommerspiele der Special Olympics für Menschen mit geistiger Behinderung zu Ende gegangen. Mehr als 4000 Athletinnen und Athleten waren seit Montag in 27 Sportarten angetreten. Darunter waren 5 neue Disziplinen mit 3x3 Basketball, Geräteturnen, Hockey, Segeln und Rudern. Nach Angaben der Veranstalter kamen 110.000 Besucher. Es ist jetzt 5:15. Bilden sich nach sonnigem Beginn einige Quellwolken. Am Nachmittag entstehen daraus besonders im Osten lokale Schauer und Gewitter. Die Temperaturen erreichen 30 bis 37 Grad. In den nächsten Tagen bleibt es meist sonnig und ähnlich heiß. Einzelne Hitzegewitter erwarten uns vor allem morgen und am Dienstag. Im Moment liegen uns keine Meldungen vor. Gute Fahrt!
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1: Ich bin Florian Klaus. Guten Morgen. Die Lebenserwartung steigt und das Renteneintrittsalter soll es damit auch. Das ist ein Vorschlag der Rentenkommission der Bundesregierung, der bekannt geworden ist. Sie hat aber noch mehr Empfehlungen, so sollen demnach auch Politiker und Selbstständige in die Rentenkasse einzahlen. Am Montag trifft sich die Kommission nochmal, bevor sie ihre Ergebnisse am Dienstag offiziell vorstellt. Wir bleiben grob beim Thema. Mit Sparbuch oder Aktien privat fürs Alter vorsorgen, das macht einer Umfrage zufolge etwa die Hälfte der Menschen in Deutschland. Viele sind davon überzeugt, dass die gesetzliche Rente zu knapp ausfallen wird. Im vergangenen Jahr haben 80% in einer Umfrage angegeben, dass sie sich sicher sind, mit den staatlichen Leistungen ihren Lebensstandard nicht halten zu können. Das waren die Nachrichten um 9:30. Heute bilden sich nach sonnigem Beginn einige Quellwolken. Am Nachmittag entstehen daraus besonders im Osten lokale Schauer und Gewitter. Die Temperaturen erreichen 30 bis 37 Grad. In den nächsten Tagen bleibt es meist sonnig und ähnlich heiß. Einzelne Hitzegewitter erwarten uns vor allem morgen und am Dienstag.
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1: Ich bin Fabian Schaffer, guten Morgen. Dennis Undaff hat die deutsche Fußballnationalmannschaft in die K.O.-Phase der WM geschossen. Gegen die Elfenbeinküste holte das deutsche Team im zweiten Gruppenspiel einen Rückstand auf. 2:1 hieß es in Toronto durch zwei Tore von Undaff, der Matchwinner bei Magenta TV.
2: Für mich selber war es klar, wenn ich reinkomme, ich werde einen Ball wahrscheinlich bekommen. Den muss ich halt direkt nutzen. Und dass es direkt mit der ersten Aktion geklappt hat, hat, glaube ich, das Momentum gedreht nochmal auf unsere Seite und dann, ja, wie gesagt, haben ein paar Mal vielleicht Glück gehabt, dass sie den Ball nicht richtig getroffen haben und am Ende das 2:1, ich glaube, hat perfekt gepasst.
1: Und nachdem Ecuador gegen Curaçao nur ein torloses Unentschieden geholt hat, ist Deutschland Gruppensieger. Die schon bekannt gewordenen Vorschläge der Rentenkommission kommen bei der Linken nicht gut an. Die linken Politikerin Vollert hat bei der Rheinischen Post von massiven Kürzungen gesprochen, die vor allem Menschen mit niedrigen Einkommen hart treffen würden. Das Renteneintrittsalter, wie vorgeschlagen, weiter nach hinten zu schieben, sei ein absolutes Unding. Die von der Bundesregierung beauftragte Expertengruppe will ihre Vorschläge am Dienstag vorstellen. Die CSU macht beim Bürgergeld weiter Druck. Parteichef Söder hat in der Bild am Sonntag gefordert, die Regelsätze bis auf das absolute verfassungsrechtliche Minimum zu reduzieren. Alleinstehende erhalten derzeit 563 Euro Bürgergeld im Monat. Ab Anfang Juli gelten für Bürgergeldempfänger schärfere Regeln. Die Höhe ist davon aber nicht betroffen. Für viele Landwirte in Deutschland beginnt bald die Erntezeit. Aktuell machen ihnen aber weiterhin hohe Kosten und gesunkene Preise für viele wichtige Produkte zu schaffen. Bauernpräsident Ruckwied zufolge ist die Preissituation zum Beispiel für alle Getreidearten außer Raps miserabel. Auch die Preise für Schweinefleisch und Milch seien zu niedrig. Die Hitze trifft uns nicht nur in Deutschland, sondern auch unsere Nachbarn in Frankreich. Wegen einer extremen Hitzewelle soll es bei einem landesweiten Musikfest heute darum keinen Alkohol geben. Bei erwarteten maximal 41 Grad befürchtet die französische Regierung zu große Gesundheitsrisiken. Darum sollen die stärker betroffenen Regionen Verbote erlassen, um die Rettungsdienste zu entlasten. Es ist jetzt 6:05.

0: Bilden sich nach sonnigem Beginn einige Quellwolken. Am Nachmittag entstehen daraus besonders in der Osthälfte lokale Schauer und Gewitter. Die Temperaturen erreichen 30 bis 37 Grad. In den nächsten Tagen bleibt es meist sonnig und heiß bei 30 bis 37 Grad. Einzelne Hitzegewitter erwarten uns vor allem morgen und am Dienstag. Hallo auf die Straßen. Derzeit ist alles frei. Weiterhin eine gute Fahrt.
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4: Ich bin Fabian Schaffer. Guten Morgen. Die schon bekannt gewordenen Vorschläge der Rentenkommission kommen bei der Linken nicht gut an. Die linken Politikerin Vollert hat bei der Rheinischen Post von massiven Kürzungen gesprochen, die vor allem Menschen mit niedrigen Einkommen hart treffen würden. Das Renteneintrittsalter, wie vorgeschlagen, weiter nach hinten zu schieben, sei ein absolutes Unding. Die von der Bundesregierung beauftragte Expertengruppe will ihre Vorschläge am Dienstag vorstellen. Die CSU macht beim Bürgergeld weiter Druck. Parteichef Söder hat in der Bild am Sonntag gefordert, die Regelsätze bis auf das absolute verfassungsrechtliche Minimum zu reduzieren. Alleinstehende erhalten derzeit 563 Euro Bürgergeld im Monat. Ab Anfang Juli gelten für Bürgergeldempfänger schärfere Regeln. Die Höhe ist davon aber nicht betroffen. Das waren die Nachrichten um 9:30. Heute bilden sich nach sonnigem Beginn einige Quellwolken. Am Nachmittag entstehen daraus besonders in der Osthälfte lokale Schauer und Gewitter. Die Temperaturen erreichen 30 bis 37 Grad. In den nächsten Tagen bleibt es meist sonnig und heiß bei 30 bis 37 Grad. Einzelne Hitzegewitter erwarten uns vor allem morgen und am Dienstag.
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1: Ich bin Fabian Schaffer. Guten Morgen. Die deutsche Fußballnationalmannschaft steht vorzeitig im 16. Finale der Weltmeisterschaft. Gegen die Elfenbeinküste feierte das DFB-Team einen 2:1 Last-Minute-Sieg. Justin Hamm berichtet.
2: Viele tausende deutsche Fans in Toronto sahen ein deutsches Team, das sich lange schwer tat. Zwei aberkannte eigene Tore und dann der Treffer für die Elfenbeinküste in der ersten Halbzeit durch Franck Kessié. Erst als nach einer Stunde Stürmer Dennis Undaff eingewechselt wurde, ging es so richtig los. Der Stuttgarter erst mit dem 1:1 und in der Nachspielzeit noch mit dem entscheidenden 2:1 Siegtreffer. Letzter Gruppengegner ist jetzt Ecuador am Donnerstag.
1: Und nach einem torlosen Unentschieden zwischen Ecuador und Curaçao ist Deutschland jetzt auch sicher Gruppensieger. Die Lebenserwartung steigt und das Renteneintrittsalter soll es damit auch. Das ist ein Vorschlag der Rentenkommission der Bundesregierung, der bekannt geworden ist. Sie hat aber noch mehr Empfehlungen. So sollen demnach auch Politiker und Selbstständige in die Rentenkasse einzahlen. Am Montag trifft sich die Kommission nochmal, bevor sie ihre Ergebnisse am Dienstag offiziell vorstellt. Und wir bleiben grob beim Thema: mit Sparbuch oder Aktien privat fürs Alter vorsorgen. Das macht einer Umfrage zufolge etwa die Hälfte der Menschen in Deutschland. Viele sind davon überzeugt, dass die gesetzliche Rente zu knapp ausfallen wird. Im vergangenen Jahr haben 80% in einer Umfrage angegeben, dass sie sich sicher sind, mit den staatlichen Leistungen ihren Lebensstandard nicht halten zu können. In Bayern ist im vergangenen Jahr weniger Elterngeld ausgezahlt worden als zuvor, rund 1,3 Milliarden Euro. Der Grund: in Bayern sind 2025 knapp 3.800 Kinder weniger geboren worden als im Jahr davor. Das geht aus dem Jahresbericht des Zentrums Bayern Familie und Soziales hervor. Das Spielunternehmen Ubisoft steht hinter weltbekannten Reihen wie Assassin's Creed oder Far Cry. Einer der Gründer, Claude Guillemot, ist bei einem Flugzeugabsturz ums Leben gekommen. Das hat das französische Unternehmen mitgeteilt. Der 69-Jährige hatte Ubisoft 1986 mit seinen Brüdern gegründet. Es ist jetzt 7:15. Heute bilden sich nach sonnigem Beginn einige Quellwolken. Am Nachmittag entstehen daraus besonders in der Osthälfte lokale Schauer und Gewitter. Die Temperaturen erreichen 30 bis 37 Grad. In den nächsten Tagen bleibt es meist sonnig und heiß bei 30 bis 37 Grad. Einzelne Hitzegewitter erwarten uns vor allem morgen und am Dienstag. Hallo auf die Straßen. Derzeit ist alles frei. Weiterhin eine gute Fahrt.
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4: Ich bin Fabian Schaffer. Guten Morgen. Die Lebenserwartung steigt und das Renteneintrittsalter soll es damit auch. Das ist ein Vorschlag der Rentenkommission der Bundesregierung, der bekannt geworden ist. Sie hat aber noch mehr Empfehlungen. So sollen demnach auch Politiker und Selbstständige in die Rentenkasse einzahlen. Am Montag trifft sich die Kommission nochmal, bevor sie ihre Ergebnisse am Dienstag offiziell vorstellt. Und wir bleiben grob beim Thema: mit Sparbuch oder Aktien privat fürs Alter vorsorgen. Das macht einer Umfrage zufolge etwa die Hälfte der Menschen in Deutschland. Viele sind davon überzeugt, dass die gesetzliche Rente zu knapp ausfallen wird. Im vergangenen Jahr haben 80% in einer Umfrage angegeben, dass sie sich sicher sind, mit den staatlichen Leistungen ihren Lebensstandard nicht halten zu können. Das waren die Nachrichten um 13:30. Heute bilden sich nach sonnigem Beginn einige Quellwolken. Am Nachmittag entstehen daraus besonders in der Osthälfte lokale Schauer und Gewitter. Die Temperaturen erreichen 30 bis 37 Grad. In den nächsten Tagen bleibt es meist sonnig und heiß bei 30 bis 37 Grad. Einzelne Hitzegewitter erwarten uns vor allem morgen und am Dienstag.
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1: Ich bin Fabian Schaffer, guten Morgen. Die deutsche Fußballnationalmannschaft hat bei der WM in Nordamerika auch ihr zweites Spiel gewonnen und sich vorzeitig für die K.O.-Runde qualifiziert. Gegen die Elfenbeinküste setzte sich die DFB-Auswahl in Toronto dank eines Doppelpacks von Dennis Undav mit 2:1 durch. Bundestrainer Julian Nagelsmann bei Magenta TV.
2: Wir brauchen nicht von Weltspitze sprechen. Vor 3 Wochen war ja noch alles in Schutt und Asche. Nächster Step jetzt ist Ecuador, das Spiel gewinnen.
1: Und weil sich Ecuador und Curaçao torlos getrennt haben, steht Deutschland auch vorzeitig als Gruppensieger fest. Nach dem Zugunglück in München hat die Polizei die Bergungsarbeiten an der Unglücksstelle beendet. Die Straße, auf die Waggons des Güterzugs stürzten, bleibt teilweise gesperrt. Die Waggons selbst stehen wieder auf den Schienen und auch die Lastenkräne sind weg. In der Nacht zum Samstag waren 2 Güterzüge zusammengestoßen. Bei dem Zusammenprall starb ein Rangierbegleiter. Mit höheren Beiträgen, mehr Einzahlenden und steigendem Rentenalter sollen künftig höhere Renten möglich werden. Das sind Vorschläge der Rentenkommission, die das Gremium nach monatelangen Beratungen am Dienstag an Kanzler Merz und Arbeitsministerin Baas übergeben will. Demnach könnten Beschäftigte 2041 erst mit 67,5 Jahren und 2051 mit 68 in Rente gehen. CSU-Chef Söder forderte eine Kürzung der Regelsätze beim Bürgergeld. Es müsse bis auf das absolut verfassungsrechtliche Minimum reduziert werden, sagte er der Bild am Sonntag. Die generellen Regelsätze müssten verringert werden. Ab Juli gelten für Bezieher schärfere Regeln. Die Höhe der Sozialleistungen ändert sich aber nicht.
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3: Einen wunderschönen guten Morgen zu einer neuen Ausgabe unseres evangelischen Kirchenmagazins ab in den Sonntag hier bei Radio Euroherz. Heute wird es richtig romantisch bei uns zum einen, nämlich wenn wir auf den kommenden Freitag schauen. Da wird nämlich in Oberfranken rauf und runter geheiratet. Und warum das? Das mag am Datum liegen. 26.06.26. In gewisser Weise eine Schnapszahl, ein Thema also heute bei uns. Kontrastprogramm haben wir aber auch. Und zwar fragen wir nach, was die Bayreuther Doku über Obdachlose verändert hat. Die ist vor einem Jahr erstmals ausgestrahlt worden und hat ganz schöne Wellen geschlagen. Und nicht erst seit Necha und seinem Gebetskreis beim Spiel gegen Curaçao fragt man sich, was bringt denn Fußball und Glaube zusammen? Das ist die christliche Stunde bei Radio Euroherz. Ich bin Kai Loser, schön, dass ihr dabei seid.
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0: Es wird mal wieder ein wunderschöner Sonntag werden, da bin ich mir sicher. Wettertechnisch passt es ja auf jeden Fall. Herzlich willkommen nochmal zu Ab in den Sonntag, euer evangelisches Kirchenmagazin hier bei Radio Euroherz. Und zum herrlichen Wetter, eine herrliche Hochzeit, das passt doch richtig gut zusammen. Schauen wir mal, wie es dann am nächsten Freitag damit bestellt ist. Denn am Freitag, da lädt die evangelische Kirche in Bayern ein zu einfach heiraten. Ja, und das ist ja sowieso für viele Paare schon ein großer Schritt und oft ein aufwendiger. Und in dieser Art und Weise, das ist ja vielleicht mal was ganz Tolles. Mein Kollege Yannick Hopf, der hat mit Pfarrerin Gabriele Töpfe gesprochen, wie es in der Christuskirche in Mönchröden läuft. Ziemlich ähnlich läuft es nämlich am 26.06.26, also dem kommenden Freitag, in vielen evangelischen Kirchen in Oberfranken.
1: Wie ist diese Idee eigentlich ursprünglich entstanden?
2: Ja, die Idee ist tatsächlich in Bayern entstanden, 2023. Und vor allem wegen der Wahrnehmung, dass so manches Paar auch den großen finanziellen Aufwand scheut. Oder man hatte eine Trauung am Standesamt, aber dann kam Corona oder andere Gründe und es gab keine kirchliche Trauung mehr. Und aus diesem heraus ist entstanden, an einem besonderen Datum doch so eine Aktion anzubieten, dass man ganz einfach heiraten kann. Und das war dann am 23.03.23. Und seit dieser Zeit geht das halt jedes Jahr bei der Schnapszahl oder dem besonderen Datum einfach wieder einfach heiraten.
1: Was unterscheidet diesen Tag denn konkret von einer normalen Trauung?
2: Ja, alles ist bewusst niederschwellig. Eben einfach heiraten. Das heißt, man kann spontan kommen oder man kann es länger planen, mit oder ohne Trauschein. Nach wenigen Tagen oder auch nach vielen Jahren kann man kommen. Liebe ist Liebe und sie ist ein Geschenk Gottes. Und wenn zwei Menschen sich ernsthaft lieben und füreinander da sein wollen, ich denke, da freut sich Gott. Und deshalb dürfen alle kommen, denen eine Segnung oder Trauung wichtig ist.
1: Wie läuft denn der 26.06.26 in Mönchröden konkret ab?
2: Das wird schön und feierlich zugleich sein. Die Paare werden begrüßt. Die dürfen sich aus einer Playlist unserer Musiker Musik auswählen, auch einen Trauspruch. Dann wird es ein persönliches Gespräch mit einer Pfarrerin, einem Pfarrer geben. Und dann ist die Trauung oder Segnung, bei der das Paar im Mittelpunkt steht. Naja, und danach gibt es natürlich auch ein Glas Sekt und werden auch noch Fotos gemacht.
1: Gibt es ein Paar oder eine Begegnung, die Ihnen besonders in Erinnerung geblieben ist?
2: Ich erinnere mich besonders an ein Paar, das ich schon einmal kennengelernt hatte in einer anderen Situation, nämlich bei den verwaisten Eltern, weil sie ein Kind verloren hatten. Und die beiden hatten viel durchgemacht und standen aber alles gemeinsam durch und ließen sich jetzt für ihre Beziehung nochmal ganz bewusst segnen und waren so glücklich. Das ging mir nahe und das werde ich auch nicht vergessen.
1: Stellen Sie sich vor, ein Paar zögert noch und überlegt jetzt gerade, ob es kommen soll. Was würden Sie den beiden gerne sagen?
2: Einfach heiraten ist wirklich die einfachste Form zu heiraten, wie es der Name ja schon sagt. Und es ist ein sehr persönlicher Weg, bei dem man keine gefühlten Vorgaben erfüllen muss oder es so machen muss wie alle anderen. Dafür lohnt es sich, sich auf den Weg zu machen. Außerdem würde ich Ihnen sagen, wenn Sie jetzt zögern, müssen Sie entweder wieder ein ganzes Jahr warten oder halt doch eine große Hochzeit planen.
0: Ja, also vielleicht sollte man sich in diesem Falle sogar schnell entscheiden, denn das nächste Mal heißt es einfach heiraten im kommenden Jahr erst am 2.7.27. Gut, wäre ja auch wieder eine Schnapszahl. Nächste Woche am Freitag, 26.06. zum Beispiel zwischen 10 und 18 Uhr an der Christuskirche in Mönchröden und auch in Hof findet diese Aktion statt. Man kann sich vorher anmelden, muss aber nicht. Auf jeden Fall wünschen wir alles Gute allen Pärchen, die sich auf den Weg machen.

0: Gut in den Sonntag starten, mit ab in den Sonntag. Euer evangelisches Kirchenmagazin bei Radio Euroherz. Natürlich immer mit guten christlichen Themen und auch schön vielen Songs drumherum. Und unser Song-Experte schlechthin in dieser Stunde ist ja immer mein Kollege Christoph Leferz. Was hast du denn heute dabei? Oder besser gesagt, wen?
1: Sie stammt aus Barbados, wohnt jetzt in einem Dorf am Niederrhein. Judy Bailey hat endlich wieder Songs draußen. Vor über 40 Jahren hat sie ihr erstes Lied geschrieben, vor 33 Jahren dann das erste Konzert in Deutschland. Seitdem spielt sie in über 30 Ländern und hat jetzt das 17. Album rausgebracht, passenderweise mit 17 Liedern. Es heißt Fill Me Up With Sunshine. Judy Bailey sagt dazu, ich wollte Raum schaffen für unsere Seele. Gerade jetzt brauchen wir das so sehr. Diese Lieder sind mein Tanz, meine Hoffnung, mein Schmerz. Ein Gebet zum Schöpfer des Universums, der meinen Herzschmerz lindert. Heute stelle ich daraus eine leichte Reggae-Nummer von Judy vor, Someone. Und dieser Someone kriegt gleich einen Namen und eine Bedeutung. Du hast in Jesus einen Freund. Klingt auf Englisch irgendwie ein bisschen cooler. Naja gut, weiter singt Judy Bailey. Du hast da jemand, der deinen Herzschmerz lindert, der dir bei deiner Heilung hilft. Und dann wechselt sie zur nigerianischen Sprache Yoruba. Mowa dupeo, ich bin dankbar. Wer Judy Bailey live sieht, nimmt ihr das sofort ab. Hier ist sie mit dem Album Fill Me Up With Sunshine und dem Song Someone.

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2: Ich bin Fabian Schaffer. Guten Morgen. Mit höheren Beiträgen, mehr Einzahlenden und steigendem Rentenalter sollen künftig höhere Renten möglich werden. Das sind Vorschläge der Rentenkommission, die das Gremium nach monatelangen Beratungen am Dienstag an Kanzler Merz und Arbeitsministerin Baas übergeben will. Demnach könnten Beschäftigte 2041 erst mit 67,5 Jahren und 2051 mit 68 in Rente gehen. Nach dem Zugunglück in München hat die Polizei die Bergungsarbeiten an der Unglücksstelle beendet. Die Straße, auf die die Waggons des Güterzugs stürzten, bleibt teilweise gesperrt. Die Waggons selbst stehen wieder auf den Schienen und auch die Lastenkräne sind weg. In der Nacht zum Samstag waren 2 Güterzüge zusammengestoßen. Bei dem Zusammenprall starb ein Rangierbegleiter.
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0: Radio Euroherz wünscht euch einen wunderschönen Sonntag. Ihr hört ab in den Sonntag. Das ist die christliche Stunde am Sonntag bei Radio Euroherz, euer evangelisches Kirchenmagazin. Vor einem Jahr ist der Dokumentarfilm Obdachlos in Bayreuth erschienen. Ein Film über Menschen, die oft übersehen werden, obwohl sie mitten in der Stadt leben. Jetzt wurde Bilanz gezogen. Mehr als 1000 Menschen haben den Film bei Vorführungen gesehen. Mehr als 3700 Mal wurde er online abgerufen. Aber die wichtigere Frage ist, hat dieser Film etwas verändert?
1: Ein Film 20 Minuten lang. Ein Jahr später zeigt sich, Obdachlos in Bayreuth hat nicht nur betroffen gemacht, der Film hat Menschen sichtbar gemacht, die sonst oft am Rand bleiben. Roland Hanisch hat selbst erlebt, dass Menschen ihn wiedererkennen nach dem Film, aber auch, dass sie ihm wirklich mit Respekt begegnen.
2: Ich muss sagen, im Laufe des Jahres ist oft angesprochen worden. Ich habe die Leute gerade gekannt, war mir schon fast peinlich. Ausnahmsweise bin ich mal mit dem Taxi eingefahren, weil es einfach zu viel Schlepperei hatte. Und dann war ich zu Hause, dann wollte ich zahlen, ja, der gesagt hat, mach's schon, ich hab sieben.
1: Wer im Film vom eigenen Absturz erzählt, der gibt sehr viel von sich preis. Noch einmal anders ist Obdachlosigkeit für Frauen. Silvia Meyer war selbst obdachlos. Sie sagt, gerade Frauen sprechen oft aus Scham nicht öffentlich darüber und sie brauchen andere Schutzräume.
3: Ich finde, das müsste auch viel mehr für Frauen, die obdachlos werden oder sind, gemacht werden. Ich kam da damals an und ich war total überfordert mit der Situation. Ich kam in ein Zimmer, da waren vier Leute. Ich musste auf einem Klappbett schlafen.
1: Meyer erinnert sich an ihre eigene Zeit in einer Unterkunft, an Überforderung, an Männer um sie herum, an Menschen mit Alkohol- und Drogenproblemen. Sie sagt, was ihr damals gefehlt hat, war nicht nur ein Bett, es war Ruhe.
3: Würde ich schön finden, wenn es vielleicht da wegen so Frauenzimmer geben würde in Bayreuth oder so Obdachlosenpensionen extra für Frauen eben, dass man es dann mal zur Ruhe kommt, dass man sich sammeln kann. Dass man vielleicht psychologische Betreuung bekommt, ne? Wenn man eh schon Depressionen hat. Und ehrlich, ich frage mich heute noch, wie ich das da ausgehalten habe, die 3 oder 4 Monate. Ja, und ich bin ein Mensch, ich halte echt viel aus.
1: Der Film hat aber nicht nur Gespräche ausgelöst, sondern auch konkrete Hilfe. So der Bayreuther Stadtmissionsleiter Volker Sommerfeld.
4: Ich kriege weitaus mehr warme Socken, Kleidung, andere Dinge, als ich je zuvor bekommen habe. Das heißt, überall wollen Leute jetzt helfen. Und der nächste Effekt war, es kommen plötzlich Leute hierher, um Obdachlose zu treffen, um sich mit Leuten zu unterhalten.
1: Und manchmal geht Hilfe noch weiter. Sommerfeld erzählt, dass ihm nach dem Film sogar Wohnungen für Menschen ohne Obdach angeboten wurden. Das habe es vorher nicht gegeben. Für Filmemacher Günter Saalfrank ist das ein großer Erfolg.
5: Der Film hat geholfen, für die Situation obdachloser Menschen zu sensibilisieren. Er hat dazu beigetragen, Unsicherheit im Umgang mit Personen zu nehmen, die auf der Straße leben. Und er hat ermutigt, nicht wegzuschauen, sondern hinzuschauen.
1: Obdachlosigkeit in Bayreuth ist damit nicht verschwunden, aber die Menschen dahinter, die sind für viele sichtbarer geworden. Micha Götz, evangelische Redaktion.

0: Radio Eurehertz hier mit Ab in den Sonntag, euer evangelisches Kirchenmagazin. Wir alle fiebern ja gerade mit, wenn in den USA, Kanada und Mexiko der Ball rollt. Die WM26 ist ja voll am Laufen. Jeder drückt seiner Lieblingsmannschaft die Daumen. Und ja, man könnte meinen, dass so eine Fußball-WM eine rein sportliche Veranstaltung ist. Das stimmt aber nicht. Denn Fußball und Glaube haben viel mehr gemeinsam, als man denkt. Das haben wir alle gesehen, wenn wir uns ans erste Spiel der deutschen Nationalmannschaft erinnern, am letzten Wochenende gegen Curaçao.
1: Ja, wir sind halt im Spiel Gegner gegeneinander und dann nach dem Spiel sind wir alle Christen und wir sind so Brüdern. Ja, dann haben wir einfach ein kleines Gebet zusammen gemacht.
2: Und dieses Bild ist um die Welt gegangen. Nationalspieler Felix Metscher zusammen mit Teamkollegen und Spielern der gegnerischen Mannschaft Arm in Arm im Gebetskreis mitten auf dem Rasen. Allein der Post im Internet hat über 500.000 Likes bekommen. Und auch wenn das von Einzelnen kritisiert wurde, Sigi Welsch, Pfarrer in Bresegg, fand die Szene auch richtig gut.
3: Ich finde das schön, sich auch bei so einem Anlass dazu bekennt und sagt, ich bin gläubiger Mensch und ich kann mit anderen beten.
2: Egal woher er kommt, wie er aussieht und woran er glaubt. Bestes Beispiel, auch Teamkollege Antonio Rüdiger, bekennender Muslim, fand die Szene gut. Daran sieht man, Sport und Glaube passen gut zusammen und es gibt wirklich eine Menge, was man bei beiden findet.
3: Es braucht die Gemeinschaft, es braucht Verständigung, es braucht Fairness, es braucht ein gemeinsames Ziel, Ideen, wie man dieses Ziel erreichen kann, auch in Notlagen nicht sofort das Handtuch zu werfen, sondern zu kämpfen. Also es gibt durchaus Dinge, die ich da auch in meinem Alltag entdecke, wo ich sage, das eint uns mit Fußballern. Ja.
2: Gegner sind keine Feinde, sagt Sigi Welsch und bringt damit einen Grundgedanken des Christentums ins Spiel und würde sich wünschen, dass wir uns hier in Deutschland eine kleine oder gerne auch eine etwas größere Scheibe von anderen Nationen abschneiden, vor allem wenn es um die Begeisterungsfähigkeit geht.
3: Ganz persönlich fehlt mir in unseren Kirchen manchmal die Begeisterung, die Fußballfans bei so einem Turnier zeigen, öffentlich auch zur Schau tragen. Und ich denke, was macht es uns Christen so schwer, uns mal zu erkennen zu geben, also auch da Farbe zu bekennen im wahrsten Sinne des Wortes.
2: Der Sport im Allgemeinen und der Fußball im Besonderen kann also sogar als Vorbild dienen, wenn es um christliche Werte geht, wie Gerechtigkeit, Demut, Hoffnung und Dankbarkeit. Und das ist dann doch ein bisschen mehr, als nur 90 Minuten einem Ball hinterher zu laufen. Bloß mit der Nächstenliebe, sagt Sigi Welsch, brauchen wir es auf dem Fußballplatz nicht übertreiben. Da ist er dann doch zu sehr Fußballfan und antwortet auf die Frage, wer Weltmeister wird.
3: Also ich hoffe Deutschland.
2: Und dafür kann man ja auch mal bitten. Markus Weber, evangelische Redaktion.

0: Ein Genuss für die Ohren. Das ist Ab in den Sonntag, euer evangelisches Kirchenmagazin. Und das war sie schon gewesen, die Ausgabe vom 21. Juni. Schön, dass ihr dabei gewesen seid. Und wie immer gibt es noch eine schöne Andacht zum Schluss der Stunde. Und die kommt heute von Konrad Aller, Pfarrer in der Hofer Julokirche.
1: Das Leben und die Liebe feiern. Ich feiere das Jahr. Ganz begeistert und etwas sein. Freundschaft, Musik, Naturschauspiel. Übervoll mit Staunen, Freude, tiefer Zufriedenheit. Und irgendwie muss es raus, dieses Wow, toll. Gelobt seist du, mein Herr, mit all deinen Geschöpfen, Bruder Sonne, Schwester Mond und die Sterne, Wind und Luft und Wolken, Schwester Wasser, Bruder Feuer, Schwester Mutter Erde. So besingt Franziskus die Natur, die Schöpfung Gottes in seinem berühmten Sonnengesang. Er dichtet ihn am Ende seines Lebens. Da ist er schwer krank, ein Augenleiden, sein Körper ausgezehrt. Im Sonnengesang hört man keinen, der nur die Sonnenseiten des Lebens kennt. Die letzte Lobpreisung klingt so. Gelobt seist du, mein Herr, durch unsere Schwester den leiblichen Tod. Franziskus schafft es, lobend, auch das Schwere, die Schatten, das Vergängliche anzunehmen. Das ist ihm nicht leicht gefallen. Er ist auch da seinen Weg mit dem Gott allen Lebens gegangen. Bis zu seinem Tod feiert er dieses Leben in all seinen Facetten. Diese Haltung verändert seine Perspektive. Das will ich von Franziskus lernen. Und auch mal durch die Natur spazieren und alles feiern. Sonne, Mond, Flüsse, Bäume, Tiere. Wo feiert ihr das Leben gerade? Einen guten Tag wünscht euch euer Pfarrer Konrad Aller aus Hof.

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10: 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Nach einem Autounfall wurde ein abgetrennter Daumen im Kofferraum eines Wagens gefunden. Die Ermittler sprechen von Hinweisen, die auf einen sehr achtsamen Mord deuten. 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
1: Ich bin Fabian Schaffer, guten Morgen. Deutschland steht bei der WM in Nordamerika vorzeitig in der K.O.-Runde. Die DFB-Auswahl gewann ihr zweites Gruppenspiel gegen die Elfenbeinküste mit 2:1. Beide deutschen Treffer erzielte der eingewechselte Dennis Undav. Bei Magenta TV sagte er:
2: Ja, es klappt gerade vieles. Wie gesagt, ich nehme den Flow mit, ich nehme den Lauf mit und versuche es einfach nur zu genießen. Und wie gesagt, durch die Rückendeckung, die ich von der Mannschaft habe, vom Trainerteam, macht es mir auch einfach.
1: Weil zwischen Ecuador und Curaçao keine Tore fielen, steht Deutschland zudem als Gruppensieger fest. Und am Morgen hat noch Japan gewonnen. 4:0 stand es am Ende gegen Tunesien. Nach dem Zugunglück in München sind die Bergungsarbeiten abgeschlossen. Die Güterzugwaggons stehen wieder auf den Schienen, die Kräne sind weg. Eine angrenzende Straße bleibt aber wegen Schäden teilweise gesperrt. In der Nacht auf gestern waren zwei Güterzüge zusammengestoßen. Ein Rangierbegleiter ist dabei ums Leben gekommen. Die Vorschläge der Rentenkommission gehen laut einem Wirtschaftsexperten nicht weit genug. Die IW-Chef Fratscher sagte der Rheinischen Post, die Pläne seien zu vorsichtig und änderten nichts an den drei größten Problemen: hohe Altersarmut, zu starke Belastung junger Menschen und Ungerechtigkeiten im System. Er fordert von der Regierung Nachbesserungen. Nahezu jeder Zweite in Deutschland legt privat Geld für das Alter zurück. Das geht aus einer Umfrage für die Bild am Sonntag hervor. Demnach bestätigten 49% der Befragten, beispielsweise mit einem Sparbuch oder Aktien privat vorzusorgen. 42% gaben hingegen an, nicht privat für ihren Lebensabend zu sparen.
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3: Um kurz nach neun. Schön, dass ihr dabei seid. Also ich muss ja ganz ehrlich mal was zugeben. Jetzt bei dieser Wärme, da bin ich zwar gerne draußen unterwegs, aber mit dem Fahrrad, das ist mir irgendwie ein bisschen zu anstrengend. Aber es kann sich durchaus trotzdem lohnen, mal sich auf den Drahtesel zu schwingen. Vielleicht bei ein paar Grad weniger auf dem Thermometer. Denn es gibt doch so viele Schönheiten bei uns per Rad zu erkunden. Da haben wir uns nämlich in dieser Woche mal ganz toll auf dem sogenannten Fichtelperlenradweg umgesehen. Da war unser Kollege Martin Zinner unterwegs und ja, der hat ganz nette Erfahrungsberichte hier gemacht. Da hören wir gerne noch einmal rein. Und am schönsten ist es sowieso in der Heimat, das ist ja sowieso klar. Natürlich gilt das auch für die Luisenburg. Denn auch Schauspieler, die deutschlandweit unterwegs sind, die zieht es irgendwann immer mal wieder auf die Heimatbühne zurück. So geht es nämlich auch Jan Rogler. Und in dieser Woche hat mein Kollege Jan Gebelein ihn getroffen. Das alles in dieser Stunde. Ich bin Kai Losert. Hallo zusammen.

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0: 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Das ist die beste Playlist der Region. Ihr hört gerade euer Herz. Ich bin Kai Dosert und freue mich, dass ihr dabei seid. Life is better in the Fichtel Mountains. Was für ein Spruch. Aber er passt wirklich. Wir haben euch ja in den letzten Tagen den Fichtelperlen-Radweg präsentiert. Das waren 3 Tage Natur, Kultur und Genuss. Unser Kollege Martin Zinner hat sich ja diese Woche für uns aufs Fahrrad gesetzt. 3 Tage am Stück war er im Fichtelgebirge unterwegs. Der Martin hat viel gesehen, viel erlebt und natürlich auch viele Leute kennengelernt. Zum Beispiel in Rehau, wo er die erste Nacht übernachtet hat.
1: Wir sind unterwegs im Fichtelgebirge und jetzt haben wir Gäste aus Passau. Stellt euch doch einmal vor, servus.
2: Also ich bin der Martin, bin Rentner.
3: Ich bin der Franz.
1: Und du bist der?
4: Helmut.
1: Wir haben noch einen vierten.
5: Ich bin der Armin und bin auch aus Passau.
1: So, also 4 Leute, die eine Motorradtour durchs Fichtelgebirge machen.
3: Das hat uns einfach interessiert, weil ich diese Gegend hier herum überhaupt nicht kenne. Nur von Hörensagen.
1: Das ist ja auch das Coole am Fichtelgebirge. Die Landschaft ist ja so weitläufig. Also man kann hier richtig schön Motorrad fahren, oder?
4: Von uns aus fährt man eigentlich immer in den Süden runter. Und wir wollten halt einmal rauffahren und das anschauen. Und mit dem Motorrad ist einfach, du kommst halt auf Strecken, wo du sonst nicht hinkommst, mit dem Auto fast auch nicht hin.
1: Ja, und das trifft natürlich auch aufs Fahrrad zu. In den letzten Jahren hat sich wirklich extrem viel getan bei der Infrastruktur der Fahrradwege im Fichtelgebirge. Hochwertige, durchgehend asphaltierte Wege sind entstanden, auf denen Tagesausflüge, aber auch mehrtägige Touren möglich sind. Wer mehr wissen will, kann sich auch mal beim Fichtelgebirgsverein melden, denn da gibt es zum Beispiel den Thomas, der jede Menge über die Fahrradwege im Fichtelgebirge weiß.
6: Der Brückenradweg Bayern-Böhmen heißt der ja offiziell, der von Asch eigentlich bis nach Fichtelberg führt. Einer der besten Bahntrassenradwege, die es in Deutschland gibt. Also letztendlich geht es um Natur, denke ich. Es geht um Kultur. Und es geht vielleicht auch noch ganz wichtig, es geht auch um Gesundheitstourismus.
1: Ja, und dann klären wir jetzt noch eine ganz wichtige Frage. Wie komme ich denn überhaupt ins Fichtelgebirge mit dem Fahrrad?
6: Der eine Weg ist, ich komme mit dem Zug nach Marktredwitz oder nach Hof. Und da zwischendrin gibt es natürlich Bahnlinien. Also von Marktredwitz nach Hof liegt Markleuden zum Beispiel am Egerradweg. Oder auch die Linie nach Selb ist auch mit der Bahn erschlossen. Und es gibt am Wochenende eben auch Radbusse, zum Beispiel von Kulmbach bis nach Bischofsgrün.
1: Und auch viele Verleihstationen für Räder gibt es mittlerweile überall im ganzen Fichtelgebirge. Wer will, kann aber natürlich auch einfach sein Fahrrad auf den Fahrradanhänger stellen und mit dem Auto ins Fichtelgebirge kommen.
0: Ja, ist durchaus auch eine Möglichkeit. Danke dir, Martin. Und klickt euch einfach gerne mal rein auf die Webseite fichtelgebirge.bayern. Da findet ihr alle Informationen zum Fichtelperlenradweg und ihr könnt auch Infomaterial bestellen.
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1: Ich bin Fabian Schaffer. Guten Morgen. Die Vorschläge der Rentenkommission gehen laut einem Wirtschaftsexperten nicht weit genug. Die IW-Chef Fratscher sagte der Rheinischen Post, die Pläne seien zu vorsichtig und änderten nichts an den drei größten Problemen: hohe Altersarmut, zu starke Belastung junger Menschen und Ungerechtigkeiten im System. Er fordert von der Regierung Nachbesserungen. Nach dem Zugunglück in München sind die Bergungsarbeiten abgeschlossen. Die Güterzugwaggons stehen wieder auf den Schienen, die Kräne sind weg. Eine angrenzende Straße bleibt aber wegen Schäden teilweise gesperrt. In der Nacht auf gestern waren zwei Güterzüge zusammengestoßen. Ein Rangierbegleiter ist dabei ums Leben gekommen.
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0: Schönes Wetter, schöne Musik, alles passt. Wunderbar. Einen schönen Sonntag. Den wünsche ich euch noch dazu. Kai Losert hier und das ist Radio Euroherz. Der Sommer ist ja nicht nur prädestiniert für schönes Wetter, sondern auch für einen Besuch auf der Luisenburg in Wunsiedel. Diese wunderschöne Felsenbühne hier bei uns in Oberfranken, die ist halt wirklich immer wieder ein Besuch wert. Und auch viele Darsteller kommen übrigens wieder gerne hierher, weil sie die Bühne dort so lieben. Für einen ist diese Spielzeit eine ganz besondere. Jan Rogler, der kommt nämlich aus Wunsiedel, steht mittlerweile auf Musicalbühnen in ganz Deutschland. In diesem Sommer ist er aber zurück auf seiner Heimatbühne der Luisenburg. Und mein Kollege Jan Gebelein hat ihn getroffen.
1: Wenn Jan Rogler im Fichtelgebirge ist, heißt es für ihn nach Hause kommen.
2: Es ist immer wieder super schön nach Hause zu kommen. Wunsiedel ist einfach Heimat. Da kommt man immer sehr, sehr schön runter und da regeneriert das Herz. Es geht halt nichts über die Luisenburg, da einfach mal durch den Wald zu wandern. Jetzt auch der Friedwald, das ist so schön. Das ist wirklich mein neuer Lieblingsort, wo ich einfach mal runterkommen kann.
1: Genau hier hat auch seine Karriere auf der Bühne begonnen, auch wenn er erstmal dazu gedrängt werden musste.
2: Tatsächlich sehr, sehr früh. Ich erinnere mich gerade an den ersten Auftritt, glaube ich, den ich hatte. Das war in Wunsiedel am Marktplatz, wo ich Duda im Radio gesungen habe, noch im Kindergarten. Und immer mal wieder so kleine Auftritte. Aber so richtig angefangen hat es dann 2010 auf der Luisenburg mit der Rocky Horror Show. Die haben dann nämlich für lokale Statisten oder Talente gesucht. Und meine Mutter hat diese Annonce in der Zeitung gelesen und hat mich dann dorthin geschickt und hat mit Hausarrest gedroht, wenn ich nicht hingehe.
1: Am Theaterhof hat er Ballett-, Gesangs- und Schauspielunterricht genommen, bevor er seine Musical-Ausbildung an der Folkwang-Universität der Künste in Essen absolviert hat. Mittlerweile lebt Jan in Hamburg und war unter anderem im Musical Wicked zu sehen. Im König der Löwen durfte er sogar seine Traumrolle, das Erdmännchen Timon, spielen. So schön das Leben als Musical-Darsteller ist, der Job ist auch sehr anstrengend.
2: Normalerweise ist es wirklich, du probst 6 Wochen ein Stück, dann hast du 5 bis 15 oder 20 Vorstellungen, immer verteilt über Monate, das heißt irgendwie 3, 4 Shows pro Monat. Und dann geht das Bewerben wieder los, Audition machen, wiederum fahren, neue Stadt, neue Wohnung und dann ist da die Premiere und dann geht das immer so weiter. Also es ist ein sehr rastloser Beruf.
1: In diesem Sommer schließt sich für Jan der Kreis, denn er steht wieder in der Rocky Horror Show auf der Luisenburg auf der Bühne. Diesmal

0: als Profi. Die Freilichtbühne hat ihre ganz eigenen Tücken. Die Premiere ist direkt ins Wasser gefallen.
1: Der krasseste Moment im Time Warp hat so angefangen zu strömen. Das war wirklich, also es war einerseits natürlich richtig cool. Andererseits ist es natürlich auch gefährlich, einfach auf einer recht rutschigen Bühne. Wir haben zwar die sogenannten Luisenburg-Sohlen, das heißt, die Schuhe sind schon gut ausgerüstet, aber trotzdem gibt es ein paar Rock'n'Roll-Hebungen. Und da muss man schon extrem aufpassen, dass man da sich nicht irgendwie auf den Boden legt.
0: Nach der Rocky Horror Show geht's dann auch gleich weiter mit den Proben für Casanova. Das Musical läuft im kommenden Jahr auf der Luisenburg.
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Ja, es ist so, auch an diesem Sonntag, da schreiten zwei Dinge munter voran. Zum einen die Skala auf den Thermometer und zum anderen die Uhrzeit. Es ist nämlich schon kurz vor 10 und das heißt, gleich übernimmt hier Christopher Kleinschmidt, der euch durch den restlichen Sonntag hier bringt. Ich wünsche euch was, habt eine schöne Zeit und bis zum nächsten Sonntag dann. Tschüss und Servus, euer Kai Losert.

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11: Ich bin Fabian Schaffer. Dennis Undafott, die deutsche Fußballnationalmannschaft, in die K.O.-Phase der WM geschossen. Gegen die Elfenbeinküste gewann das deutsche Team im zweiten Gruppenspiel mit 2:1. Beide Treffer erzielte Undaf. Der sagte bei Magenta TV:
12: Für mich selber war es klar, wenn ich reinkomme.

0: Ich werde einen Ball wahrscheinlich bekommen, den muss ich halt direkt nutzen. Und dass es direkt mit der ersten Aktion geklappt hat, hat, glaube ich, das Momentum gedreht nochmal auf unsere Seite. Und dann, ja, wie gesagt, haben ein paar Mal vielleicht Glück gehabt, dass sie den Ball nicht richtig getroffen haben. Und am Ende das 2-1, ich glaube, hat perfekt gepasst.
1: Und nachdem Ecuador gegen Curaçao nur ein torloses Unentschieden geholt hat, ist Deutschland Gruppensieger. Den Bauern machen hohe Kosten und gesunkene Preise für viele wichtige Produkte zu schaffen. Wenn die Branche keine Preiserholungen bekomme, dann werde die Landwirtschaft in eine echte Liquiditätskrise hineinlaufen, sagte Bauernpräsident Rokwied. Die Preissituation sei aktuell für alle Getreidearten miserabel, bis auf Raps. Mit höheren Beiträgen, mehr Einzahlenden und steigendem Rentenalter sollen künftig höhere Renten möglich werden. Das sind Vorschläge der Rentenkommission, die das Gremium nach monatelangen Beratungen am Dienstag an Kanzler Merz und Arbeitsministerin Baas übergeben will. Demnach könnten Beschäftigte 2041 erst mit 67,5 Jahren und 2051 mit 68 in Rente gehen. US-Vizepräsident Vance ist in der Schweiz eingetroffen, um mit dem Iran über ein Friedensabkommen zu verhandeln. In Luzern treffen sich heute beide Delegationen. Ein zentrales Thema ist das iranische Atomprogramm. Der Iran hatte einen Stopp der israelischen Angriffe im Libanon zur Bedingung für ein Abkommen erklärt. In Bayern ist im vergangenen Jahr weniger Elterngeld ausgezahlt worden als zuvor, rund 1,3 Milliarden Euro. Der Grund: in Bayern sind 2025 knapp 3.800 Kinder weniger geboren worden als im Jahr davor. Das geht aus dem Jahresbericht des Zentrums Bayern Familie und Soziales hervor. Es ist jetzt kurz nach 10.
2: Und kommen wir zum Wetter, und das ist heiß, heiß, heiß. Bis zu 35 Grad sind heute möglich. Am Nachmittag können nochmal vereinzelt auch Schauer und Gewitter auftreten. Problem, man kann nur noch nicht ganz genau immer sagen, wo das passieren wird. Der Wettertrend, es schaut einfach ähnlich aus in den nächsten Tagen. Sonnig, ein paar Gewitter am Nachmittag. Ab Mittwoch besteht dann nur noch leichtes Gewitterrisiko. Es bleibt aber heiß bei 30 bis 33 Grad.
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2: Heiß beim Wetter, cool auf den Straßen, hab keinerlei Verkehrsbehinderungen. Ihr kommt überall gut durch. Blitzer habe ich auch keinen einzigen. Wenn ihr den ersten an diesem Sonntagvormittag entdeckt habt, einfach eine kurze WhatsApp ins Studio. Vielen Dank euch. Gute Fahrt.
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2: Hallo und Servus an diesem Sonntagvormittag. Ich weiß ja nicht, wie es euch geht. Ich bin ehrlich gesagt immer noch ziemlich fertig nach diesem gestrigen Spiel. Deutschland gewinnt 2:1 gegen die Elfenbeinküste. Das entscheidende Tor tief in der Nachspielzeit. Undav macht das Ding. Wir haben draußen da auf der Terrasse gegrillt, mitgefiebert, gelitten und am Ende gejubelt. Und heute, ja, heute ist offiziell Sommeranfang. Der längste Tag des Jahres steht uns auch noch bevor. Und gefühlt wird es auch der heißeste, ne? Bis zu 33 Grad sind heute angekündigt, also die perfekten Voraussetzungen für einen Sonntag zwischen Sonnencreme, Gartenstuhl und vielleicht noch eine kleine Analyse von gestern Abend. Und bevor ihr euch jetzt noch fragt, was man bei dieser Hitze überhaupt unternehmen kann, nach zwei Songs habe ich natürlich wieder jede Menge Event-Tipps für euch. Ich bin Christopher Kleinschmidt, freue mich sehr, dass ihr mit dabei seid, und hier ist für euch Ray, Where is my husband? 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
1: Einen schönen Sonntag euch allen und unser Eventkalender, der hat an diesem Wochenende wieder einiges zu bieten. In Plauen zum Beispiel, da habt ihr heute noch die letzte Chance, den zweitgrößten Wanderzirkus Deutschlands zu sehen. Der Zirkus Charles Knie ist auch bekannt für seine spektakuläre Wassermanege. Mehr dazu verrät euch der Pressesprecher des Zirkus Charles Knie, Holger Fischer.
2: Das ist eine riesige Bühne, also eine runde Bühne, so wie es im Zirkus von einer Manege auch gewohnt wäre, mit eben 100.000 Liter Wasser, die quasi durch den Boden der Manege durchschießen und das Zelt quasi in Wasser illuminieren. Das heißt, überall sprüht diese Bühne Wasser, teilweise bis zu 15 Meter hoch. Und wir haben in diese Bühne verbaut über 500 Lichteffekte. Und insofern ist das Wasser quasi eine riesige farbige Kulisse.
1: Freut euch außerdem auf atemberaubende Artisten aus der ganzen Welt und auf eine Hunde- und Papageien-Show. Der Zirkus gastiert auf dem Festgelände an der Festhalle in Plauen und hat über den Tag verteilt noch mehrere Shows. In Leupoldsgrün wird heute noch einmal in sportlicher Runde gefeiert. Der ASV hat nämlich auch am letzten Tag ihres Sportfestes so einiges für euch geplant. Mehr dazu vom Vorstand des ASV Leupoldsgrün, Alexander Kropf.
3: Am Sonntag starten wir mit dem traditionellen Weißwurst-Frühschoppen. Außerdem gibt es ein Muck-Turnier, zu dem man sich gerne noch voranmelden kann. Dann stehen ein Bambini- und ein F-Jugendturnier auf dem Programm und abgerundet wird dann der Sonntag bzw. das ganze Sportfest um 17 Uhr vom sportlichen Highlight, nämlich der Bayernligist Spielvereinigung Bayernhof empfängt zum Testspiel den Bezirksligisten 1. FC Drogen.
1: Das Sportfest auf dem Vereinsgelände des ASV Leupoldsgrün geht noch bis in den späten Abend. Links und rechts der Bruck geht heute die Kerwa in Martin-Lamitz zu Ende. In Plauen läuft das Finale des Spitzenfestes und in Wunsiedel feiert man das Brunnenfest. Noch mehr Events, die haben wir für euch in unseren Veranstaltungskalender auf euroherz.de.

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6: Ich bin Fabian Schaffer. Den Bauern machen hohe Kosten und gesunkene Preise für viele wichtige Produkte zu schaffen. Wenn die Branche keine Preiserholungen bekomme, dann werde die Landwirtschaft in eine echte Liquiditätskrise hineinlaufen, sagte Bauernpräsident Ruckwied. Die Preissituation sei aktuell für alle Getreidearten miserabel, bis auf Raps. Mit höheren Beiträgen, mehr Einzahlenden und steigendem Rentenalter sollen künftig höhere Renten möglich werden. Das sind Vorschläge der Rentenkommission, die das Gremium nach monatelangen Beratungen am Dienstag an Kanzler Merz und Arbeitsministerin Baas übergeben will. Demnach könnten Beschäftigte 2041 erst mit 67,5 Jahren und 2051 mit 68 in Rente gehen.
7: Das Wetter, das lässt uns, glaube ich, heute nur 3 Optionen. Einmal natürlich der Weg ins Freibad, der Weg in den kühlen Keller oder irgendwo ein schattiges Plätzchen suchen. Bei bis zu 33 Grad heute bei uns in der Region. Am Nachmittag, da könnte es leicht mal gewittern oder auch Platzregen und starke Böen geben. Problem, man kann nur nicht ganz genau ausmachen, wo das stattfinden soll. Die nächsten Tage schauen dann ähnlich aus. Es ist meist sonnig, einzelne Gewitter an den Nachmittagen. Ab Mittwoch besteht dann nur noch ein leichtes Gewitterrisiko. Es bleibt aber heiß bei 30 bis 33 Grad. Und der kurze Blick auf die Straßen. Ich habe gute Neuigkeiten für euch. Ich habe keine Verkehrsbehinderungen. Und auch bei den Blitzern schaut's richtig gut aus. Keinen einzigen. Solltet ihr trotzdem was entdeckt haben, gerne eine WhatsApp ins Studio. Gute und vor allem sichere Fahrt.
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7: Schönen Sonntagvormittag und ich glaube, heute passt kein Song besser zu diesem Tag, dem 21., den Sommeranfang, als dieser hier. Klassiker von Bryan Adams, Summer of 69. Ich bin Christopher Kleinschmidt. Schön, dass ihr mit dabei seid.

0: Dabei sah es zwischenzeitlich gar nicht so gut aus. Die Elfenbeinküste ging in Führung, Deutschland musste reagieren und Bundestrainer Julian Nagelsmann war vor allem mit der Antwort seiner Mannschaft zufrieden.
1: Die ersten 5 Minuten haben ein bisschen gebraucht, ins Spiel zu kommen. Dann finde ich auch mal eigentlich sehr gut drin, haben es gut gemacht. So ein bisschen der Punch in 16 hat gefehlt. Dann kassieren wir den Rückstand. Dann kommen wir gut zurück, finde ich. Und das war ja der Schlüssel. Und dann in der zweiten Halbzeit, finde ich, wurden wir immer besser. Und dann bin ich schon sehr stolz auf die Spieler, die reingekommen sind. Also alle haben, finde ich, das sehr, sehr gut gemacht, auch nach dem Wechsel.
0: Und der Mann des Abends, der kam von der Bank. Dennis Undorf wurde eingewechselt, traf doppelt und sorgte mit seinem Tor in der Nachspielzeit für den Sieg.
2: Das Wichtigste war, dass wir gewonnen haben. Vor allem in der zweiten Halbzeit viel Druck aufs Tor gemacht. Es war klar, dass vielleicht irgendwann das Tor fällt. Und für mich selber war es klar, wenn ich reinkomme, ich werde einen Ball wahrscheinlich bekommen. Den muss ich halt direkt nutzen. Und dass es direkt mit der ersten Aktion geklappt hat, hat, glaube ich, das Momentum gedreht nochmal auf unsere Seite. Und dann, ja, wie gesagt, haben ein paar Mal vielleicht Glück gehabt, dass sie den Ball nicht richtig getroffen haben. Und am Ende das 2-1, ich glaube, hat perfekt gepasst.
0: Und vielleicht ist genau das aktuell ja die größte Stärke dieser Mannschaft, dass sie Rückschläge wegsteckt und als Team funktioniert. Auch Nadim Amiri spürt da etwas, das zuletzt lange gefehlt hat.
3: Absolute Mentalität der Mannschaft. Wie wir zurückgekommen sind, wie jeder sich reingehauen hat und dieser Zusammenhalt. Und es war meine Stimme, hören Sie gerade ein bisschen weg, aber ja. Ich glaube, das hatte Deutschland lange nicht mehr, so ein Zusammenhalt der Mannschaft, dass wir so füreinander auf dem Platz ans Limit gehen, für jeden anderen kämpfen und so Spiele noch drehen. Und ja, wir können alle stolz auf uns sein.
0: Deutschland ist damit Gruppensieger und steht im 16. Finale. Gegen wen es da geht, entscheidet sich jetzt in den kommenden Tagen. Haben wir noch ein Gruppenspiel vor der Brust mit Ecuador. Aber egal, wie das ausgeht, wir sind wieder in der K.O.-Runde einer Weltmeisterschaft. 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
5: Ich bin Fabian Schaffer. Die durchschnittliche Zahl der Hitzetage in Deutschland mit Spitzenwerten über 30 Grad hat zugenommen. Das geht aus Daten des Deutschen Wetterdienstes hervor. Jahre mit deutlich mehr als 10 Hitzetagen waren

0: bis vor rund 10 Jahren seltenere Ausreißer Thomas Thonfeld berichtet.
1: Seit 8 Jahren geht der Trend klar nach oben, heißt es auch vom Umweltbundesamt. Denn seitdem kommen die starken Hitzeperioden fast jeden Sommer, teils mit 17 oder sogar 20 Hitzetagen pro Jahr. Die Luftmassen aus Südwesteuropa, die auch aktuell für die Hitze sorgen, sind heute deutlich heißer als noch in den 60er bis 80er Jahren, sagen Experten.
0: Die Rentenkommission will das Renteneintrittsalter auf bis zu 68 Jahre anheben. Das geht aus 30 Vorschlägen hervor, die das Gremium am Dienstag an Kanzler Merz und Arbeitsministerin Bass übergeben will. Außerdem soll die sogenannte Rente mit 63 wegfallen, also der abschlagsfreie Renteneintritt nach 45 Beitragsjahren. In der Schweiz haben hochrangige Gespräche zwischen den USA und dem Iran begonnen. Ziel ist es, das vergangene Woche unterzeichnete Rahmenabkommen zu konkretisieren. Für die USA ist Vizepräsident Vance angereist. Er zeigte sich vorsichtig optimistisch. Überschattet werden die Gespräche von anhaltenden Kämpfen zwischen israelischem Militär und der Hisbollah im Libanon. Nach dem Zugunglück in München hat die Polizei die Bergungsarbeiten an der Unglücksstelle beendet. Die Straße, auf die Waggons des Güterzugs stürzten, bleibt teilweise gesperrt. Die Waggons selbst stehen wieder auf den Schienen und auch die Lastenkräne sind weg. In der Nacht zum Samstag waren 2 Güterzüge zusammengestoßen. Bei dem Zusammenprall starb ein Rangierbegleiter. Das Deutsche Rote Kreuz warnt vor mangelhaftem Zivilschutz in Deutschland. DRK-Präsident Gröhe sagte T-Online, Deutschland sei bei weitem nicht gut genug vorbereitet. Er kritisiert, dass Hilfsorganisationen wie das DRK nicht in Verteidigungsplanungen einbezogen werden und fordert bessere Bedingungen für Ehrenamtliche im Bevölkerungsschutz. Es ist jetzt 11:15.
2: Das Wetter, das ist schweißtreibend, gar keine Frage, bei 30 bis 33 Grad heute bei uns. Vereinzelt können am Nachmittag dann Gewitter nochmal auftauchen. Ich würde euch auch empfehlen, am Abend dann unbedingt zu lüften, da haben wir 19 bis 15 Grad. Die nächsten Tage schaut es nämlich ähnlich aus. Sonnig, ein paar Gewitter an den Nachmittagen. Ab Mittwoch besteht dann nur noch ein leichtes Gewitterrisiko, aber es bleibt bei unglaublichen 30 bis 33 Grad. Das ist der Sommeranfang. Das Update von den Straßen. Hallo und Servus. Der Euroherz Service hat gute Neuigkeiten für euch. Ihr kommt überall gut durch. Keinerlei Verkehrsbehinderungen und Blitzer. Auch keinen einzigen an diesem Sonntag. So soll es sein. Wenn ihr trotzdem was entdeckt habt, einfach eine WhatsApp-Text- oder Sprachnachricht zu mir ins Studio. Die Nummer 09281 880 880. Vielen Dank. Gute Fahrt.
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2: Schönen Sonntag wünsche ich euch und ich finde ja, an solchen Sonntagen, da merkt man erst, wie schnell das Jahr vergeht. Ne? Gestern noch Frühling, heute offiziell Sommeranfang, der längste Tag des Jahres liegt vor uns und dazu gibt es natürlich passend noch Temperaturen deutlich über 30 Grad. Also egal, ob Balkon, Garten, Freibad oder einfach ein schattiges Plätzchen. Wir begleiten euch durch diesen heißen Sonntag und haben ein paar coole Songs für euch dabei. Miley Cyrus mit End of the World gibt's gleich und das hier ist Huey Lewis and the News, hip to be square. Ich bin Christopher Kleinschmidt. Schön, dass ihr mit dabei seid. Servus.

0: Einen wunderschönen Sonntag wünsche ich euch und es ist heute bei diesen heißen Temperaturen doch völlig egal, ob ihr von Schatten zu Schatten rennt, den Weg ins Freibad sucht oder euch einfach nur im Keller verkriecht. Unser Wetterkönig Christian hat die Wetterlage im Blick. Eine deftige Hitzewelle, die hat uns jetzt im Griff. Bleibt es auch in die neue Woche rein schweißtreibend bei uns?
1: Absolut. Viel Sonne gibt's bei uns mit nachmittags allerdings einem steigenden Risiko für teils heftige Gewitter. Das Ganze bei 30 bis 33 Grad. In der Nacht ist es teilweise klar bei 19 bis 15 Grad. Und so geht's auch in die neue Woche. Erst mit viel Sonne und drückender Spüle bei 30 bis 33 Grad. Nachmittags aber dann auch wieder teils kräftigen Gewittern. Erst ab Mittwoch kommt etwas weniger heiße und trocknere Luft zu uns. Das heißt, die Sonne bleibt, das Badewetter auch, nur das Gewitterrisiko lässt nach.
0: Trotzdem muss man ja sagen, Hitze plus Schwüle, das bedeutet doch mehr Unwetterrisiko. Auch bei uns?
1: Auf jeden Fall, nur die Schwierigkeit bleibt, wo am Nachmittag wie heftige Gewitter entstehen, wo sie genau wie stark niedergehen oder ob sie vielleicht erst im nächsten Ort so richtig heftig werden und auf der anderen Seite es trocken und schwülheiß bleibt. Also da muss man wirklich den Tag jeweils abwarten. Das gilt auch noch für den Montag. Dienstag, Mittwoch dreht dann der Wind auf Nordost, bringt etwas trocknere Luft und die Temperatur wird nicht mehr ganz so weit steigen, aber es bleibt eine ausgesprochen sonnig heiße Badewetterwoche bis wahrscheinlich einschließlich Samstag.
0: Ja, heute ja Sommeranfang und der macht zum Beginn gleich mal seinem Namen alle Ehre. Danke dir, Christian.

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1: Ich bin Fabian Schaffer. Die durchschnittliche Zahl der Hitzetage in Deutschland mit Spitzenwerten über 30 Grad hat zugenommen. Das geht aus Daten des Deutschen Wetterdienstes hervor. Jahre mit deutlich mehr als 10 Hitzetagen waren bis vor rund 10 Jahren seltenere Ausreißer. Thomas Thonfeld berichtet.

0: verzichtet. Seit 8 Jahren geht der Trend klar nach oben, heißt es auch vom Umweltbundesamt. Denn seitdem kommen die starken Hitzeperioden fast jeden Sommer, teils mit 17 oder sogar 20 Hitzetagen pro Jahr. Die Luftmassen aus Südwesteuropa, die auch aktuell für die Hitze sorgen, sind heute deutlich heißer als noch in den 60er bis 80er Jahren, sagen Experten.
1: Die Rentenkommission will das Renteneintrittsalter auf bis zu 68 Jahre anheben. Das geht aus 30 Vorschlägen hervor, die das Gremium am Dienstag an Kanzler Merz und Arbeitsministerin Bass übergeben will. Außerdem soll die sogenannte Rente mit 63 wegfallen, also der abschlagsfreie Renteneintritt nach 45 Beitragsjahren.
2: Es ist der längste Tag des Jahres heute an diesem 21. Juni und das Wetter, das spielt optimal mit. Und wir haben ja gleichzeitig auch Sommeranfang und da kann ich nur sagen, wie. 30 bis 33 Grad haben wir, paar Gewitter könnten am Nachmittag mit dabei sein. In den nächsten Tagen schaut es ähnlich aus. Wir haben vereinzelt Gewitter an den Nachmittagen. Ab Mittwoch ist es dann nur noch ein leichtes Gewitterrisiko, aber es bleibt alles in allem sonnig bei 30 bis 33 Grad.
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2: Der Euroherz-Service, die schnellsten Verkehrsinfos von hier mit guten Neuigkeiten. Keinerlei Verkehrsbehinderungen an diesem Sonntag. Ihr kommt überall gut durch. Blitzer auch keinen einzigen, wenn ihr trotzdem was entdeckt habt. Nicht zögern, gerne WhatsApp, Sprachnachricht oder eine Textnachricht, egal wie. 09281 880 880, der Weg zu mir ins Studio. Vielen Dank, gute Fahrt.
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2: Schönen Sonntagvormittag wünsche ich euch, 11:30 durch. Ich bin Christopher Kleinschmidt und habe keine besseren Worte als Shakespeare's Sister. Hello, turn your radio on. In diesem Sinne, Radio schön langsam aufdrehen. Schön, dass ihr mit dabei seid.
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2: Paris. Nach einem Mord im Louvre hat der zuständige Ermittler Robert Langdon heute den vorläufigen Ermittlungsbericht bekannt gegeben. Spuren führen dabei auch nach Wunsiedel. Die Bevölkerung findet weitere Hinweise unter luisenburg-aktuell.de.
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4: Ich bin Fabian Schaffer. Die Rentenkommission der Bundesregierung hat ihre Vorschläge vorgelegt. Die Kernpunkte: höhere Beiträge, mehr Einzahlende und ein steigendes Renteneintrittsalter. Die Kommission will am Dienstag 30 Vorschläge an Kanzler Merz und Arbeitsministerin Baas übergeben. Uli Reitinger berichtet.
5: Das Renteneintrittsalter soll schrittweise steigen. Im Jahr 2051 sollen Menschen erst mit 68 Jahren in Rente gehen. Ein früherer Renteneintritt ohne Abschläge nach 45 Beitragsjahren soll nicht mehr möglich sein. Die Rentenkommission schlägt aber Sonderregelungen vor für Menschen mit belastenden Arbeitsbiografien, wie es heißt.
4: Laut einer YouGov-Umfrage befürworten 60% der Menschen in Deutschland den weiteren Ausbau von Rechenzentren. Allerdings sehen 43% den hohen Stromverbrauch der Anlagen kritisch.

0: Die Umfrage wurde im Auftrag der Allianz zur Stärkung digitaler Infrastrukturen durchgeführt. Griechenland baut seinen Katastrophenschutz jetzt auch für Tiere aus. Ministerpräsident Mitsotakis hat heute ein staatliches Tierhilfezentrum in der Nähe von Athen besucht. Die Einrichtung koordiniert Einsätze und Evakuierungen bei Naturkatastrophen wie Waldbränden und bringt verletzte oder verirrte Tiere vorübergehend unter. Nach dem Zugunglück in München sind die Bergungsarbeiten abgeschlossen. Die Güterzugwaggons stehen wieder auf den Schienen, die Kräne sind weg. Eine angrenzende Straße bleibt aber wegen Schäden teilweise gesperrt. In der Nacht auf gestern waren zwei Güterzüge zusammengestoßen. Ein Rangierbegleiter ist dabei ums Leben gekommen. Beim zweiten Auftritt der deutschen Nationalmannschaft bei der Fußball-WM haben deutlich weniger Zuschauer eingeschaltet als beim Auftaktspiel. Die ZDF-Übertragung aus Toronto mit dem 2:1-Sieg gegen die Elfenbeinküste sahen im Schnitt rund 18,3 Millionen Menschen. Das 7:1 gegen Curaçao hatten am vergangenen Sonntag im Schnitt 23,4 Millionen verfolgt. Es ist jetzt kurz nach 12.
1: Bei dem Blick aufs Wetter, da gehen wahrscheinlich viele von euch ins Freibad. Also nochmal ganz schnell die Checkliste abarbeiten, Sonnencreme einpacken, Badehose natürlich und am besten auch noch eine Kopfbedeckung, damit die Sonne nicht ganz so auf den Schädel prallt, denn es ist unfassbar heiß. 30 bis 33 Grad haben wir heute bei uns. Am Nachmittag könnten es ein paar Gewitter noch geben, man kann aber noch nicht ganz genau sagen, wo das stattfinden soll. In den nächsten Tagen schaut es dann nämlich ähnlich aus. Es ist sonnig, vereinzelt Gewitter an den Nachmittagen. Ab Mittwoch bleibt's heiß, Gewitterrisiko sinkt ein bisschen, Temperaturen bewegen sich aber nach wie vor im Bereich von 30 bis 33 Grad. Genießt das Wetter. Das Update von den Straßen. Hallo und Servus, der Euroherz-Service hat gute Neuigkeiten für euch. Ihr kommt überall gut durch, keinerlei Verkehrsbehinderungen und Blitzer, auch keinen einzigen an diesem Sonntag. So soll es sein, wenn ihr trotzdem was entdeckt habt, einfach eine WhatsApp-Text- oder Sprachnachricht zu mir ins Studio. Die Nummer 09281 880 880. Vielen Dank, gute Fahrt.
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1: 12 Uhr durch an diesem Sonntag. Und falls ihr gerade auf dem Weg ins Freibad, zum Badesee oder zum ersten Eis des Tages seid, Respekt. Ich habe das Gefühl, heute schmilzt doch alles dahin. Sogar die Motivation, irgendwas zu machen. Was Anstrengendes, ganz zu schweigen. Deshalb mein persönlicher Tipp für heute. Schatten suchen, genug trinken und einfach mal ein oder zwei Gänge runterschalten. Dazu haben wir natürlich auch die passende Musik mit Rita Ora und Robin Schulz. I'll be there und ich bin auch für euch da. Ich bin Christopher Kleinschmidt. Freue mich sehr, dass ihr mit dabei seid.

0: Jede Woche, da sprechen wir über den Enkeltrick, auch hier bei uns auf Radio Euroherz. Aber immer wieder klappt's auch leider. Erst vergangene Woche wurde wieder viel Geld übergeben. Eine, die nicht drauf reingefallen ist, ist Annelie. Sie ist 74 Jahre alt und wohnt in Kulmbach. Radio Euroherz-Reporter Christian Höret hat sie getroffen.
1: Was Annelie erlebt hat, ist wirklich unglaublich. Einen echten Nervenkrimi. Und begonnen hat alles an einem Dienstagabend im September letzten Jahres.
2: Um 17.45 Uhr hat das Telefon geklingelt und es ist auf dem Display erschienen, Nummer nicht verfolgbar. Und dann war mir sofort klar, was los ist. Vor allen Dingen, nachdem dann ein schwäbisch sprechender angeblicher Sohn von mir am Telefon war, der eine hochschwangere Frau mit ihrem dreijährigen Kind totgefahren hätte.
1: Annelie signalisiert ihrem Mann heimlich, dass er die Polizei rufen soll. Und kurz darauf sind 15 Polizisten vor Ort, im Haus und davor. Einige der Beamten hören das Telefonat quasi live mit. Und dann?
2: Ich habe dann eine alte, dattrige 87-jährige Frau gespielt. Ich habe sie dann erst noch runtergehandelt von 50.000 Euro Kaution, die sie haben.

0: wollten, auf 40.000. Und dann haben sie mich immer wieder vertröstet bis um 2 Uhr in der Nacht, dass da mich dann der Oberstaatsanwalt, wenn er mit seiner Arbeit fertig ist, anruft und sagt, was mit dem Geld passiert, wer das abholt.
1: Was dann folgt, ist ein echter Horror. Annelie telefoniert 5,5 Stunden nonstop mit den Betrügern. Was ihr hilft, die Polizei ist dabei und hört mit. Annelie versucht, die Täter in der Leitung zu halten, nicht aufzufliegen. Und sie spielt die alte, schusselige Oma. 5,5 Stunden. Die Polizei sagt später eine schauspielerische Meisterleistung. Erst um 11 Uhr nachts darf sie auflegen. Die Täter kommen erstmal nicht. Die Polizeibeamten wandern vorerst ab, bleiben aber in Alarmbereitschaft. Annelie und ihr Mann Dietmar gehen, und das wundert sie noch heute, erstmal seelenruhig schlafen.
0: Und um 2:30 stehe ich auf und höre, wie unten in der Anlage jemand mit dem Handy telefoniert. Dann habe ich meinen Mann aus dem Bett geschmissen, die sind da, die Abholer. Dann haben wir sofort wieder die 110 gerufen. Und 2 sind dem Abholer hinterher, und als er in ein Fluchtauto einsteigen wollte, konnten es dann die 2 Kerle schnappen und festnageln.
1: Beide Täter kommen aus der Mannheimer Gegend, sind Mitte 40 und mehrfach vorbestraft.
0: Um 5:30 sind dann vorläufig die letzten Polizisten aus dem Haus, und dann schaut mich der Dietmar an, sagte, weißt was, jetzt trinken wir erst einmal einen Schnaps und dann gehen wir ins Bett.
1: Später kommt die Polizei nochmal für die Nachermittlungen. Nach insgesamt 18 Stunden endet diese Tortur für die 74-Jährige. Ihre Söhne, beide Polizisten, sind mächtig stolz auf sie.
0: Der Große hat gesagt, Mama, ich hab zwar gewusst, dass du für dein Alter viel zu tough bist, aber dass du so eine Wildsau bist, hätte ich nicht gedacht. Der Kleine hat es seinen Kindern erzählt und die sind in einem Haus rumgekupft. Und so, Oma, wir haben eine ganz verrückte Oma, die betrügte Betrüger.
2: Für Annelie ist alles gut gegangen. Sie rät zu einem gesunden Misstrauen und im Zweifel einem Anruf bei der 110.

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2: Ich bin Fabian Schaffer. Die Rentenkommission der Bundesregierung hat ihre Vorschläge vorgelegt. Die Kernpunkte: höhere Beiträge, mehr Einzahlende und ein steigendes Renteneintrittsalter. Die Kommission will am Dienstag 30 Vorschläge an Kanzler Merz und Arbeitsministerin Baas übergeben. Uli Reitinger berichtet.
3: Das Renteneintrittsalter soll schrittweise steigen. Im Jahr 2051 sollen Menschen erst mit 68 Jahren in Rente gehen. Ein früherer Renteneintritt ohne Abschläge nach 45 Beitragsjahren soll nicht mehr möglich sein. Die Rentenkommission schlägt aber Sonderregelungen vor für Menschen mit belastenden Arbeitsbiografien, wie es heißt.
2: Laut einer YouGov-Umfrage befürworten 60% der Menschen in Deutschland den weiteren Ausbau von Rechenzentren. Allerdings sehen 43% den hohen Stromverbrauch der Anlagen kritisch. Die Umfrage wurde im Auftrag der Allianz zur Stärkung digitaler Infrastrukturen durchgeführt.
4: Das waren die Nachrichten um halb.
5: Ja, das Wetter, das schlägt jetzt aktuell so ein bisschen um bei uns in der Region hier. Haben uns schon ein paar Hörer auch an die 09281 88088 gemeldet. Unter anderem die Juliane, dass es gerade ganz schön in Weißdorf schüttet und hagelt. Die Ursula hat uns Bilder geschickt. Starkregen und Hagel in Münchberg bei 31 Grad. Also das zieht sich jetzt durch den Nachmittag durch. Immer ein bisschen im Wechseln. Die nächsten Tage könnte das dann auch wieder der Fall sein. Am Anfang sonnig, schön warm. Dann wieder ein bisschen Gewitter möglich und am Mittwoch haben wir dann erst wieder ein bisschen mehr Sonne und weniger Gewitterrisiko. Wir bleiben aber bei 30 bis 33 Grad. Der Blick auf die Straßen. Hallo und Servus an alle, die gerade unterwegs sind. Der Euroherz Service hat gute Neuigkeiten für euch. Ihr kommt überall gut durch, keinerlei Verkehrsbehinderungen. Genauso schaut es auch bei den Blitzern aus. Keinen einzigen. Wenn ihr trotzdem Updates von den Straßen geben könnt, immer sehr gerne. 09281 88088 88 einfach eine WhatsApp ins Studio. Vielen Dank, gute Fahrt.
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5: Kurz nach 12:30, schönen Sonntagmittag wünsche ich euch und jeder kennt das doch. Es gibt so Songs, die muss man laut aufdrehen und die muss man unbedingt mitsingen. Und ich finde, genau das hier ist so eine Nummer. Aus dem Jahr 1977 und damit fast 50 Jahre alt. Das muss man sich mal vorstellen. Da war ich noch überhaupt gar nicht in Planung oder irgendwie in irgendeiner Form präsent. Hier ist Player, Baby, come back. Und genau dasselbe habe ich heute früh auch zum Wochenende gesagt. Aber irgendwie hat es nicht so richtig reagiert. Aber wir haben ja noch ein paar Stunden zusammen. Ich bin Christopher Kleinschmidt. Freue mich sehr, dass ihr mit dabei seid.

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9: Ich bin Fabian Schaffer. Bundesinnenminister Dobrindt will Abschiebungen nach Afghanistan deutlich ausweiten. Künftig sollen 3 Charterflüge pro Monat möglich sein, dazu Einzelabschiebungen über Linienflüge. Grundlage sind Gespräche zwischen dem Innenministerium und den Taliban. Erst vor kurzem hat Deutschland 32 Afghanen abgeschoben, darunter Straftäter, die wegen Vergewaltigung und Tötungsdelikten verurteilt worden waren. Die durchschnittliche Zahl der Hitzetage in Deutschland mit Spitzenwerten über 30 Grad hat zugenommen. Das geht aus Daten des Deutschen Wetterdienstes hervor. Jahre mit deutlich mehr als 10 Hitzetagen waren bis vor rund 10 Jahren seltenere Ausreißer. Thomas Thonfeld berichtet.
10: Seit 8 Jahren geht der Trend klar nach oben, heißt es auch vom Umweltbundesamt. Denn seitdem kommen die starken Hitzeperioden fast jeden Sommer, teils mit 17 oder sogar 20 Hitzetagen pro Jahr. Die Luftmassen aus Südwesteuropa, die auch aktuell für die Hitze sorgen, sind heute deutlich heißer als noch in den 60er bis 80er Jahren, sagen Experten.
9: Laut einer YouGov-Umfrage befürworten 60% der Menschen in Deutschland den weiteren Ausbau von Rechenzentren. Allerdings sehen 43% den hohen Stromverbrauch der Anlagen kritisch. Die Umfrage wurde im Auftrag der Allianz zur Stärkung digitaler Infrastrukturen durchgeführt. Im Wettersteingebirge bei Grainau ist ein 19-Jähriger bei einer Klettertour tödlich verunglückt. Auf knapp 1700 Metern Höhe ist ein Haltegriff ausgebrochen. Der junge Mann ist daraufhin fast 100 Meter durch felsiges Gelände gestürzt und noch am Unfallort gestorben. Nach dem Triumph der deutschen Mannschaft gestern stehen auch heute einige Partien bei der WM.

0: WM in Nordamerika an. Den Anfang macht Europameister Spanien. Ab 18 Uhr geht's gegen Saudi-Arabien. Um 21 Uhr folgt dann die Partie Belgien gegen Iran. Und in der Nacht ab 0 Uhr spielt Uruguay gegen Kap Verde und ab 3 Uhr Neuseeland gegen Ägypten. Es ist jetzt kurz nach 1.
1: Und kommen wir zum Wetter und das ist heiß, heiß, heiß. Bis zu 35 Grad sind heute möglich. Am Nachmittag können nochmal vereinzelt auch Schauer und Gewitter auftreten. Problem, man kann nur noch nicht ganz genau immer sagen, wo das passieren wird. Der Wettertrend, es schaut einfach ähnlich aus in den nächsten Tagen. Sonnig, ein paar Gewitter am Nachmittag. Ab Mittwoch besteht dann nur noch leichtes Gewitterrisiko. Es bleibt aber heiß bei 30 bis 33 Grad.
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1: Kurz nach 1 der Euroherz-Service, die schnellsten Verkehrsinfos von hier. Und da habe ich ein paar Meldungen. Einmal auf der A73 Richtung Bamberg zwischen Zapfendorf und Breitengüßbach Nord. Da liegt ein defektes Fahrzeug auf dem Standstreifen unter dem rechten Fahrstreifen. Der ist da blockiert. Wir gucken auf die A9 Richtung Berlin zwischen Hormersdorf und Plech. Da steht ein defekter PKW, auch der Standstreifen blockiert. Und wir bleiben auf der A9 jetzt die Gegenrichtung Richtung Nürnberg zwischen Trockau und Pegnitz. Da auch Gegenstände auf der Fahrbahn und zwischen Markt Schorgersen, Dreieck Bayreuth-Kulmbach auf der A9 Richtung Nürnberg. 4 Kilometer Stau, aktuell 11 Minuten braucht ihr da länger. Dafür haben wir bei Radio Euroherz keinerlei Blitzer, könnt ihr aber sehr gerne ändern. Einfach eine kurze WhatsApp ins Studio 09281 880 880. Vielen Dank euch, gute Fahrt.
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1: Es gibt heute eigentlich nur 2 Geschwindigkeiten. Langsam und ganz langsam. Bei über 30 Grad läuft selbst der Sonntag heute im Energiesparmodus. Und irgendwie passt das doch perfekt zu diesem Wochenende. Fußball-WM, Grillabende, Biergarten, Badeseen und Temperaturen wie im Süden Europas. Die Klimaanlagen laufen auf Hochtouren. Die Badeseen und Freibäder in der Region rammelvoll. Mehr Sommer geht doch eigentlich kaum. Zum heutigen Sommeranfang am 21.06. Jetzt haben wir für euch George Harrison in der Playlist. Got My Mind Set on You. Und ich bin Christopher Kleinschmidt. Ich freue mich sehr, dass ihr mit dabei seid und wünsche euch einen wunderschönen Sonntag.

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1: Ich bin Fabian Schaffer. Bundesinnenminister Dobrindt will Abschiebungen nach Afghanistan deutlich ausweiten. Künftig sollen 3 Charterflüge pro Monat möglich sein, dazu Einzelabschiebungen über Linienflüge. Grundlage sind Gespräche zwischen dem Innenministerium und den Taliban. Erst vor kurzem hat Deutschland 32 Afghanen abgeschoben, darunter Straftäter, die wegen Vergewaltigung und Tötungsdelikten verurteilt worden waren. Die durchschnittliche Zahl der Hitzetage in Deutschland mit Spitzenwerten über 30 Grad hat zugenommen. Das geht aus Daten des Deutschen Wetterdienstes hervor. Jahre mit deutlich mehr als 10 Hitzetagen waren bis vor rund 10 Jahren seltenere Ausreißer. Thomas Thonfeld berichtet.
2: Seit 8 Jahren geht der Trend klar nach oben, heißt es auch vom Umweltbundesamt. Denn seitdem kommen die starken Hitzeperioden fast jeden Sommer, teils mit 17 oder sogar 20 Hitzetagen pro Jahr. Die Luftmassen aus Südwesteuropa, die auch aktuell für die Hitze sorgen, sind heute deutlich heißer als noch in den 60er bis 80er Jahren, sagen Experten.
1: Das waren die Nachrichten um halb.
3: Das Wetter, das lässt uns, glaube ich, heute nur 3 Optionen. Einmal natürlich der Weg ins Freibad, der Weg in den kühlen Keller oder irgendwo ein schattiges Plätzchen suchen. Bei bis zu 33 Grad heute bei uns in der Region. Am Nachmittag, da könnte es leicht mal gewittern oder auch Platzregen und starke Böen geben. Problem, man kann nur nicht ganz genau ausmachen, wo das stattfinden soll. Die nächsten Tage schauen dann ähnlich aus. Es ist meist sonnig, einzelne Gewitter an den Nachmittagen. Ab Mittwoch besteht dann nur noch ein leichtes Gewitterrisiko. Es bleibt aber heiß bei 30 bis 33 Grad. Der Euroherz Service, die schnellsten Verkehrsinfos von hier, habe ich für euch einmal auf der A73 Richtung Bamberg zwischen Zapfendorf und Breitengüßbach Nord. Gefahrlich, ein defektes Fahrzeug, da ist der Standstreifen und der rechte Fahrstreifen blockiert. Dann gucken wir auf dieses Sorgenkind ein bisschen an unserem Sonntagnachmittag, die A9 Richtung Berlin zwischen Hormersdorf und Blech. Gefahrlich, einen defekten PKW, da ist der Standstreifen blockiert. Wir bleiben auf der A9 Richtung Berlin zwischen Bindlacher Berg und Bad Benneck-Himmelkron. Dichter Verkehr, Zeitverlust circa 5 Minuten. Immer noch A9, jetzt die Gegenrichtung Richtung Nürnberg zwischen Dittersdorf und Schleiz. Da steht ein defektes Fahrzeug auf dem Standstreifen. Und zwischen Marktschorgas und Dreieck bei Rötkulmbach 6 Kilometer Stau. Eine Viertelstunde dauert es da länger. Dann hat sich die Sophia bei uns gemeldet. Sie hat einen Blitzer entdeckt auf der A72 Richtung Plauen in der Senke. Vielen Dank fürs Bescheid geben. Und wenn ihr auch was entdeckt habt, einfach eine WhatsApp ins Studio. Wie die Sophia. 09281 880 880. Der Weg zu mir ins Studio. Vielen Dank euch. Gute und vor allem sichere Fahrt weiterhin.
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3: 13:30 durch, am längsten Tag des Jahres, der ist ja heute am 21.06. heißt theoretisch, man hat mehr Zeit für alles. Praktisch sitze ich trotzdem irgendwann heute Abend da und frage mich, wo ist denn eigentlich der Sonntag geblieben?

0: Sonntagnachmittag und ihr wisst, was das heißt. Es ist wieder Zeit für unseren 8-jährigen Jascha. Der fragt ja immer unseren Pfarrer Hannes Schott ganz interessante Dinge. Und heute, muss ich sagen, bin ich auch sehr interessiert, denn es geht um McDonald's. Was haben die Kirche und McDonald's gemeinsam? Das fragt unser Jascha heute. Auf den ersten Blick erstmal recht wenig, oder? Denkt ihr euch? Aber trotzdem gibt's eine Gemeinsamkeit. Pfarrer Hannes Schott versucht es mal zu erklären.
1: Jascha fragt.
2: Hallo Hannes.
3: Hey Jascha.
2: Gell, die Kirche ist wie McDonald's.
3: Hä? Wie kommst du denn da drauf?
2: Naja, wir waren in den Ferien in Urlaub und da hatte ich ein bisschen Heimweh, weil da war alles so fremd.
3: Das kann ich gut verstehen.
2: Und dann sind wir zu McDonald's gegangen. Der McDonald's war genauso wie der daheim. Da wusste ich gleich, was ich nehme und das hat geschmeckt wie daheim. Und da habe ich mich dann auch wieder heim gefühlt.
3: Okay. Und hat es gegen das Heimweh geholfen?
2: Nö, aber pass auf. Am Sonntag waren wir da noch in einer Kirche. Und die war so ähnlich wie bei uns daheim. Und der Ablauf im Gottesdienst war der gleiche wie daheim. Und die Lieder auch. Und der Pfarrer hat das gleiche angab wie du daheim. Und da habe ich mich auch gleich daheim gefühlt.
3: Und da war das Heimweh dann weg?
2: Auch nicht ganz. Aber ich habe mir dann diese Frage überlegt. Also gell, die Kirche ist wie McDonald's.
3: Also wenn ich jetzt an unsere Hörerinnen und Hörer denke, dann werden die sich ganz schön aufregen, dass wir die Kirche mit McDonald's vergleichen. Aber irgendwo stimmt's schon, dass Kirche überall ähnlich ist und man sich wohlfühlen soll. Und die Hauptsache ist doch eigentlich, dass du dich dort in der Kirche wohlgefühlt hast. Egal, womit du sie vergleichst.
2: Die Leute sollen ja auch nicht zu McDonald's gehen, sondern in die Kirche.
3: Da hast recht.
2: Tschüss Hannes, tschüss Gott.
3: Tschüss Jascha.
1: Hast du auch noch eine Frage?
2: Dann schreib mir einfach an frage@jaschafragt.de.

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6: Ich bin Oliver Urbanke. Innenminister Dobrindt will die Abschiebungen nach Afghanistan erheblich ausweiten. Künftig seien 3 Charterflüge pro Monat möglich, sagte eine Sprecherin des Ministeriums. Zudem seien Einzelrückführungen über Linienflüge jederzeit möglich. Grundlage der Ausweitung sind Gespräche zwischen dem Innenministerium und den in Afghanistan herrschenden islamistischen Taliban. Die Rentenkommission der Bundesregierung hat ihre Vorschläge vorgelegt. Die Kernpunkte: höhere Beiträge, mehr Einzahlende und ein steigendes Renteneintrittsalter. Die Kommission will am Dienstag 30 Vorschläge an Kanzler Merz und Arbeitsministerin Baas übergeben. Uli Reitinger berichtet.
7: Das Renteneintrittsalter soll schrittweise steigen. Im Jahr 2051 sollen Menschen erst mit 68 Jahren in Rente gehen. Ein früherer Renteneintritt ohne Abschläge nach 45 Beitragsjahren soll nicht mehr möglich sein. Die Rentenkommission schlägt aber Sonderregelungen vor für Menschen mit belastenden Arbeitsbiografien, wie es heißt.
6: Der Landwirtschaft machen hohe Kosten und gesunkene Preise für viele wichtige Produkte zu schaffen. Wenn die Branche keine Preiserholung bekomme, dann werde die Landwirtschaft in eine echte Liquiditätskrise hineinlaufen, sagte Bauernpräsident Rugwied. Die Preissituation sei aktuell für alle Getreidearten miserabel, bis auf Raps. Der Onlinehandel leidet immer stärker unter Betrug. Laut einer Analyse des Cybersicherheitsdienstes LexisNexis sind inzwischen fast 40% aller Betrugsfälle auf normale Kunden zurückzuführen, die die Konjunkturflaute ausnutzen. Den Rest verantworten kriminelle Banden, die Menschen gezielt zum Betrug anwerben. Beim zweiten Auftritt der deutschen Nationalmannschaft bei der Fußball-WM haben deutlich weniger Zuschauerinnen und Zuschauer eingeschaltet als noch beim Auftaktspiel. Die ZDF-Übertragung aus Toronto mit dem 2:1-Sieg gegen die Elfenbeinküste sahen im Schnitt rund 18,3 Millionen Menschen. Das 7:1 gegen Curaçao hatten am vergangenen Sonntag im Schnitt 23,4 Millionen Menschen verfolgt. Es ist jetzt kurz nach 2.
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0: Das ist schweißtreibend, gar keine Frage, bei 30 bis 33 Grad heute bei uns. Vereinzelt können am Nachmittag dann Gewitter nochmal auftauchen. Ich würde euch auch empfehlen, am Abend dann unbedingt zu lüften. Da haben wir 19 bis 15 Grad. Die nächsten Tage schaut es nämlich ähnlich aus. Sonnig, ein paar Gewitter an den Nachmittagen. Ab Mittwoch besteht dann nur noch ein leichtes Gewitterrisiko, aber es bleibt bei unglaublichen 30 bis 33 Grad. Das ist der Sommeranfang. Hallo an alle Pkw- und Lkw-Fahrer da draußen. Es ist einiges los auf den Straßen, unter anderem auf der A73 Richtung Bamberg. Zwischen Zapfendorf und Breitengüßbach Nord. Gefahrlich ein defektes Fahrzeug, da ist der Standstreifen und der rechte Fahrstreifen blockiert. Wir gucken auf die A9 Richtung Nürnberg zwischen Markt Schorgast und Dreieck Bayreuth-Kulmbach. 5 Kilometer Stau, circa eine Viertelstunde dauert es da länger. Immer noch die A9 Richtung Nürnberg zwischen Tittersdorf und Schleiz. Defektes Fahrzeug auf dem Standstreifen. A9 Richtung Berlin, die Gegenrichtung zwischen dem Mindlacher Berg und Bad Benneck-Himmelkron, dichter Verkehr, circa 5 Minuten müsst ihr da länger einplanen. Auf der A93 Richtung Hof zwischen Selb-West und Schönwald, 1 Kilometer stockender Verkehr, ein paar Minütchen dauert es da länger, nichts Wildes. Und im Vogtlandkreis zwischen Brunn und dem Abzweig nach Bad Reibolzgrün in beiden Richtungen Unfall, da ist die Fahrbahn gesperrt. Also da bitte umfahren. So, einiges los. Nochmal ganz schneller Blick auf die Blitzer. Da habe ich einen von der Sophia gemeldet auf der A72 Richtung Plauen in der Senke. Vielen Dank nochmal fürs Bescheid geben. Und wenn ihr auch was gesehen habt, einfach eine kurze WhatsApp. 09281 880 880. Vielen Dank euch. Gute Fahrt.
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0: Kurz nach zwei und ich sag's euch ganz ehrlich, wenn ihr heute irgendwas draußen macht, dann nehmt Wasser mit. Viel Wasser. Die Temperaturen kratzen heute an der 33-Grad-Marke und während wir so vor uns hinschwitzen, dürfte Bundestrainer Julian Nagelsmann ziemlich entspannt sein. Deutschland ist ja nach zwei Spielen Gruppensieger. Curaçao und Ecuador haben sich 0:0 getrennt, heißt, wir sind nicht mehr von Platz 1 zu drängen. Aktuell würden die Deutschen dann im Achtzehntelfinale auf einen Gruppendritten treffen, während Tschechien, Bosnien, Schottland, Paraguay oder Schweden. Finde ich alles persönlich jetzt machbar. Japan wäre unangenehmer gewesen, die haben aber 4:0 gewonnen gegen Tunesien. Also an diesem WM-Spieltag ganz schön was los heute, aber wir machen uns ja mal gar keinen Stress und gehen diese Sache ganz entspannt an. Mit schöner Musik, wie ich finde. Marit Larsen ist dabei, If a Song Could Get Me. Und das ist Azdis und Electrified. Und ich bin Christopher Kleinschmidt. Wünsche euch einen wunderschönen Sonntag.

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1: Einen schönen Sonntag euch allen und unser Eventkalender, der hat an diesem Wochenende wieder einiges zu bieten. In Plauen zum Beispiel, da habt ihr heute noch die letzte Chance, den zweitgrößten Wanderzirkus Deutschlands zu sehen. Der Zirkus Charles Knie ist auch bekannt für seine spektakuläre Wassermanege. Mehr dazu verrät euch der Pressesprecher des Zirkus Charles Knie, Holger Fischer.
2: Das ist eine riesige Bühne, also eine runde Bühne, so wie es im Zirkus von einer Manege auch gewohnt wäre, mit eben 100.000 Liter Wasser, die quasi durch den Boden der Manege durchschießen und das Zelt quasi in Wasser illuminieren. Das heißt, überall sprüht diese Bühne Wasser, teilweise bis zu 15 Meter hoch. Und wir haben in diese Bühne verbaut über 500 Lichteffekte. Und insofern ist das Wasser quasi eine riesige farbige Kulisse.

0: Lisse.
1: Freut euch außerdem auf atemberaubende Artisten aus der ganzen Welt und auf eine Hunde- und Papageien-Show. Der Zirkus gastiert auf dem Festgelände an der Festhalle in Plauen und hat über den Tag verteilt noch mehrere Shows. In Leupoldsgrün wird heute noch einmal in sportlicher Runde gefeiert. Der ASV hat nämlich auch am letzten Tag ihres Sportfestes so einiges für euch geplant. Mehr dazu vom Vorstand des ASV Leupoldsgrün, Alexander Kropf.
2: Am Sonntag starten wir mit dem traditionellen Weißwurst. Frühschoppen. Außerdem gibt es ein Muck-Turnier, zu dem man sich gerne noch voranmelden kann. Dann stehen ein Bambini- und ein F-Jugendturnier auf dem Programm und abgerundet wird dann der Sonntag bzw. das ganze Sportfest um 17 Uhr vom sportlichen Highlight, nämlich der Bayernligist Spielvereinigung Bayernhof empfängt zum Testspiel den Bezirksligisten 1. FC Drogen.
1: Das Sportfest auf dem Vereinsgelände des ASV Leupoldsgrün geht noch bis in den späten Abend. Links und rechts der Bruck geht heute die Kerwa in Martin-Lamitz zu Ende. In Plauen läuft das Finale des Spitzenfestes und in Wunsiedel feiert man das Brunnenfest. Noch mehr Events, die haben wir für euch in unseren Veranstaltungskalender auf euroherz.de. Try

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1: Ich bin Oliver Urbanke. Innenminister Dobrindt will die Abschiebungen nach Afghanistan erheblich ausweiten. Künftig seien 3 Charterflüge pro Monat möglich, sagte eine Sprecherin des Ministeriums. Zudem seien Einzelrückführungen über Linienflüge jederzeit möglich. Grundlage der Ausweitung sind Gespräche zwischen dem Innenministerium und den in Afghanistan herrschenden islamistischen Taliban. Die Rentenkommission der Bundesregierung hat ihre Vorschläge vorgelegt. Die Kernpunkte: höhere Beiträge, mehr Einzahlende und ein steigendes Renteneintrittsalter. Die Kommission will am Dienstag 30 Vorschläge an Kanzler Merz und Arbeitsministerin Baas übergeben. Uli Reitinger berichtet.
2: Das Renteneintrittsalter soll schrittweise steigen. Im Jahr 2051 sollen Menschen erst mit 68 Jahren in Rente gehen. Ein früherer Renteneintritt ohne Abschläge nach 45 Beitragsjahren soll nicht mehr möglich sein. Die Rentenkommission schlägt aber Sonderregelungen vor für Menschen mit belastenden Arbeitsbiografien, wie es heißt.
1: Das waren die Nachrichten um 9:30.
3: Es ist der längste Tag des Jahres heute an diesem 21. Juni und das Wetter, das spielt optimal mit. Und wir haben ja gleichzeitig auch Sommeranfang und da kann ich nur sagen, wie. 30 bis 33 Grad haben wir, paar Gewitter könnten am Nachmittag mit dabei sein. In den nächsten Tagen schaut es ähnlich aus. Wir haben vereinzelt Gewitter an den Nachmittagen. Ab Mittwoch ist es dann nur noch ein leichtes Gewitterrisiko, aber es bleibt alles in allem sonnig bei 30 bis 33 Grad. Und jetzt der Euroherz-Service, die schnellsten Verkehrsinfos mit einigen Meldungen von der A9 für euch Richtung Nürnberg zwischen Marktschorgers und Dreieck Bayreuth-Kulmbach. 5 Kilometer Stau, Zeitverlust da circa eine Viertelstunde. Und wir bleiben auf der A9 Richtung Nürnberg zwischen Tittersdorf und Schleiz. Da steht ein defektes Fahrzeug auf dem Standstreifen. Wieder die A9, die Gegenrichtung Richtung Berlin zwischen Bindlacher Berg und Bad Benneck-Himmelkron. 1 Kilometer Stau, Zeitverlust knapp 5 Minuten. Und nochmal der Hinweis, Vogtlandkreis zwischen Brunn und dem Abzweig nach Bad Reichenhall. Reibolzgrün in beiden Richtungen. Da ist die Fahrbahn gesperrt, da gab es einen Unfall. Dann gucken wir nochmal ganz schnell auf die Blitzer auf der A72 Blauen in der Senke. Da hat die Sophia einen entdeckt. Vielen Dank nochmal fürs Bescheid geben. Und wenn ihr auch was gesehen habt, eine kurze WhatsApp ins Studio. Und ich sag's allen weiter. 09281 880 880. Vielen Dank, gute Fahrt euch.
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3: Ich bin Christopher Kleinschmidt. Schön, dass ihr mit dabei seid. Schönen Sonntag.

0: Spannung bis zur letzten Minute und am Ende natürlich die pure Freude. Die deutsche Nationalmannschaft hat auch das zweite Gruppenspiel bei der WM gewonnen. 2:1 hieß es in Toronto gegen die Elfenbeinküste und Mann des Abends war Dennis Undaf mit beiden Treffern. Deutschland steht damit vorzeitig im 16. Finale. Jetzt sprechen wir nochmal drüber mit unserem Sportreporter Justin Hamm. Justin, das war gestern Abend ja wirklich nichts für schwache Nerven.
1: Ja, das war ein hartes Stück Arbeit. Das DFB-Team wurde von vielen tausenden Fans unterstützt. In Toronto war aber in der ersten Halbzeit glücklos und dann ging die Elfenbeinküste auch noch in Führung durch ein Abprallertor. Aber spätestens, als dann Dennis Undaf nach einer Stunde eingewechselt wurde, drehte sich der Wind. Erst glich er die Partie aus und dann in der Nachspielzeit noch der Siegtreffer zum 2:1. Danach wurde einfach nur noch gejubelt in Toronto.
0: Und genau diese Art von Sieg kann ja bei so einem Turnier auch etwas auslösen.
1: Also dieser Sieg, auch in dieser Art und Weise, hat schon etwas ausgelöst. Die Mannschaft hat Moral bewiesen und das fand auch Nadim Amiri bei Magenta TV.
2: Ich glaube, das hatte Deutschland lange nicht mehr. So ein Zusammenhalt der Mannschaft, dass wir so füreinander auf dem Platz ans Limit gehen, für jeden anderen kämpfen und so Spiele noch drehen. Und wir können alle stolz auf uns sein.
1: Der Bundestrainer war auch zufrieden mit dem Comeback seiner Mannschaft. Diesen Schwung, den gilt es jetzt mitzunehmen.
0: Deutschland steht also in der K.O.-Runde. Wie geht's jetzt weiter?
1: Jetzt geht's zurück nach Winston-Salem ins WM-Quartier. Dann wartet am Donnerstag das letzte Gruppenspiel gegen Ecuador. Und dann geht's schon in die K.O.-Phase. Die ist dieses Mal ja aber noch länger und startet mit dem 16. Finale. Bis zum Titel wären es ab da also 5 Siege. Ein sehr weiter Weg. Aber die deutsche Mannschaft ist gewappnet.
0: Dann genießen wir jetzt erstmal den perfekten Fußballsonntag und freuen uns auf Donnerstag. Danke dir, Justin. 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
5: Ich bin Oliver Urbanke. Der Präsident des Deutschen Instituts für Wirtschaftsforschung, Fratscher, hält die Vorschläge der Rentenkommission für unzureichend. Sie gehen in die richtige Richtung, bleiben aber insgesamt zu vorsichtig, sagt er der Rheinischen Post. Thomas Thonfeld berichtet.
6: Mut und Konsequenz, das vermisst der DEW-Präsident bei den Reformvorschlägen. Denn an den drei größten Problemen, so Fratscher, würden sie nichts ändern. Der hohen Altersarmut, der zu starken Belastung der jungen Generation und der Schieflage bei der Gerechtigkeit. Ein höheres Renteneintrittsalter, die Einführung einer kapitalgedeckten Rente und weniger Frühverrentungen hält er allerdings für richtig.
5: Bauernpräsident Rugwied sieht die Landwirtschaft auf eine Liquiditätskrise zuschlittern. Die Produktionskosten für viele Getreidearten seien zu hoch, die Verkaufspreise zu niedrig, so Rugwied. Manche Landwirte hätten schon die Düngung reduziert, um Kosten zu sparen. Stickstoffdünger beispielsweise ist etwa 30% teurer als noch vor einem Jahr. Zurzeit liegen die Temperaturen vielerorts weit über 30 Grad. Solche sogenannten Hitzetage gibt es in Deutschland immer öfter. Das geht aus Daten des Deutschen Wetterdienstes hervor. Jahre mit deutlich mehr als 10 Hitzetagen waren bis vor rund 10 Jahren eher ein Ausreißer. Jetzt kommen sie häufiger vor. So gab es 2018 mehr als 20 Hitzetage, 2019 und 2022 je 17 Hitzetage. Innenminister Dobrindt will weiter eng mit den islamistischen Taliban in Afghanistan zusammenarbeiten. Von seinem Ministerium heißt es, dass Abschiebungen nach Afghanistan erheblich ausgeweitet werden sollen. Neben Einzelrückführungen sollen künftig bis zu 3 Charterflüge pro Monat Menschen zurück nach Afghanistan bringen. Gegenüber der Bild am Sonntag sprach Dobrindt von einem legitimen Interesse unserer Gesellschaft, dass Straftäter das Land verlassen. Nach dem Triumph der deutschen Mannschaft gestern stehen auch heute wieder einige Partien bei der Fußball-WM in Nordamerika an. Den Anfang macht Europameister Spanien. Ab 18 Uhr geht's gegen Saudi-Arabien. Um 21 Uhr folgt dann die Partie Belgien gegen Iran. Und in der Nacht ab 0 Uhr spielt Uruguay gegen Kap Verde und ab 3 Uhr dann Neuseeland gegen Ägypten. Es ist jetzt kurz nach 3.
7: Bei dem Blick aufs Wetter, da gehen wahrscheinlich viele von euch ins Freibad. Also nochmal ganz schnell die Checkliste abarbeiten, Sonnencreme einpacken, Badehose natürlich und am besten auch noch eine Kopfbedeckung, damit die Sonne nicht ganz so auf den Schädel prallt, denn es ist unfassbar heiß. 30 bis 33 Grad haben wir heute bei uns. Am Nachmittag könnten es ein paar Gewitter noch geben. Man kann aber noch nicht ganz genau sagen, wo das stattfinden soll. In den nächsten Tagen schaut es dann nämlich ähnlich aus. Es ist sonnig, vereinzelt Gewitter an den Nachmittagen. Ab Mittwoch bleibt's heiß, Gewitterrisiko sinkt ein bisschen, Temperaturen bewegen sich aber nach wie vor im Bereich von 30 bis 33 Grad. Genießt das Wetter. Kurz nach 3 der Euroherz Service. Hallo und Servus an alle, die gerade unterwegs sind. Bitte Vorsicht auf der A9, da ist einiges los. Einmal Richtung Nürnberg zwischen Marktschorgers und Dreieck Bayreuth-Kulmbach. 5 Kilometer Stau, Zeitverlust eine Viertelstunde circa. Wir bleiben auf der A9 Richtung Nürnberg zwischen Dittersdorf und Schleiz. Da steht ein defektes Fahrzeug auf dem Standstreifen. Auf der anderen Seite A9 Richtung Berlin zwischen Schleiz und Dittersdorf steht auch ein defektes Fahrzeug. Und zwischen Bindlacher Berg und Bad Berneck-Himmelkron dichter Verkehr circa 5 Minuten länger. länger auf der A9 Richtung Berlin. Und nochmal der Hinweis, Vogtlandkreis, da gab es einen Unfall zwischen Brunn und dem Abzweig nach Bad Reibolzgrün. Da ist die Fahrbahn in beiden Richtungen gesperrt. Kurzer Blick auf die Blitzer, einen einzigen auf der A72 Richtung Plauen in der Senke. Vielen Dank nochmal an die Radio Euroherz Blitzermelder fürs Bescheid geben. Und wenn ihr auch einer werden wollt, geht ganz einfach, eine kurze WhatsApp.

0: schreiben. 09281 880 880. Vielen Dank euch. Gute Fahrt.
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0: Stündchen haben wir noch zusammen an diesem Sonntagnachmittag. Und ich finde, das war bisher ein Wochenende, wie man sich es wünscht. Sommeranfang, Sonne satt und gestern Abend noch ein echter Fußballkrimi mit Happy End. Wenn Deutschland so weitermacht, könnten wir in den nächsten Wochen vielleicht noch mehr in WM-Stimmung kommen. Ein bisschen Musik habe ich für euch in dieser Stunde auch natürlich mit dabei. Und jetzt direkt auch ein Song, der bei mir aktuell echte Sommervibes auslöst. Die neue Nummer von One Republic hören wir gleich noch. Vorher Rainbow mit Since You've Been Gone. Ich bin aber noch ein bisschen da, bin Christopher Kleinschmidt. Schön, dass ihr mit dabei seid.

0: Einen wunderschönen Sonntag wünsche ich euch und es ist heute bei diesen heißen Temperaturen doch völlig egal, ob ihr von Schatten zu Schatten rennt, den Weg ins Freibad sucht oder euch einfach nur im Keller verkriecht. Unser Wetterkönig Christian hat die Wetterlage im Blick. Eine deftige Hitzewelle, die hat uns jetzt im Griff. Bleibt es auch in die neue Woche rein schweißtreibend bei uns?
1: Absolut. Viel Sonne gibt's bei uns mit nachmittags allerdings einem steigenden Risiko für teils heftige Gewitter. Das Ganze bei 30 bis 33 Grad. In der Nacht ist es teilweise klar bei 19 bis 15 Grad. Und so geht's auch in die neue Woche. Erst mit viel Sonne und drückender Spüle bei 30 bis 33 Grad. Nachmittags aber dann auch wieder teils kräftigen Gewittern. Erst ab Mittwoch kommt etwas weniger heiße und trocknere Luft zu uns. Das heißt, die Sonne bleibt, das Badewetter auch, nur das Gewitterrisiko lässt nach.
0: Trotzdem muss man ja sagen, Hitze plus Schwüle, das bedeutet doch mehr Unwetterrisiko. Auch bei uns?
1: Auf jeden Fall, nur die Schwierigkeit bleibt, wo am Nachmittag wie heftige Gewitter entstehen, wo sie genau wie stark niedergehen oder ob sie vielleicht erst im nächsten Ort so richtig heftig werden und auf der anderen Seite es trocken und schwülheiß bleibt. Also da muss man wirklich den Tag jeweils abwarten. Das gilt auch noch für den Montag. Dienstag, Mittwoch dreht dann der Wind auf Nordost, bringt etwas trocknere Luft und die Temperatur wird nicht mehr ganz so weit steigen, aber es bleibt eine ausgesprochen sonnig heiße Badewetterwoche bis wahrscheinlich einschließlich Samstag.
0: Ja, heute ja Sommeranfang und der macht zum Beginn gleich mal seinem Namen alle Ehre. Danke dir, Christian. 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
5: Ich bin Oliver Urbanke. Der Präsident des Deutschen Instituts für Wirtschaftsforschung, Fratscher, hält die Vorschläge der Rentenkommission für unzureichend. Sie gehen in die richtige Richtung, bleiben aber insgesamt zu vorsichtig, sagt er der Rheinischen Post. Thomas Thonfeld berichtet.
6: Mut und Konsequenz, das vermisst der DEW-Präsident bei den Reformvorschlägen. Denn an den drei größten Problemen, so Fratscher, würden sie nichts ändern. Der hohen Altersarmut, der zu starken Belastung der jungen Generation und der Schieflage bei der Gerechtigkeit. Ein höheres Renteneintrittsalter, die Einführung einer kapitalgedeckten Rente und weniger Frühverrentungen hält er allerdings für richtig.
5: Bauernpräsident Rugwied sieht die Landwirtschaft auf eine Liquiditätskrise zuschlittern. Die Produktionskosten für viele Getreidearten seien zu hoch, die Verkaufspreise zu niedrig, so Rugwied. Manche Landwirte hätten schon die Düngung reduziert, um Kosten zu sparen. Stickstoffdünger beispielsweise ist etwa 30% teurer als noch vor einem Jahr. Das waren die Nachrichten um 13:30.
7: Wir schwitzen so vor uns hin beim Sommeranfang heute. Wir haben bis zu 33 Grad, viel Sonne, ein paar Wolken und auch Gewitter am Nachmittag sind dabei. Also das volle typische Sommerprogramm am Start. In den nächsten Tagen ist es dann ähnlich, meist sonnig, einzelne Gewitter an den Nachmittagen. Und ab Mittwoch besteht dann nur noch ein leichtes Gewitterrisiko, aber es bleibt alles in allem bei 30 bis 33 Grad. Der kurze Blick auf die Straßen verrät mir, dass immer noch auf der A9 Richtung Nürnberg zwischen Markt Schorgast und Dreieck Bayreuth-Kulmbach ein 5 Kilometer langer Stau ist. Zeitverlust circa eine Viertelstunde. Wir bleiben auf der A9 Richtung Berlin zwischen dem Bendlacher Berg und Bad Berneck-Himmelkron. 1 Kilometer Stau, da braucht ihr knapp 5 Minuten länger. Aber Blitzer habe ich dafür keinen einzigen. Ich wünsche euch eine gute und vor allem sichere Fahrt.
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7: Kurz nach 15:30 haben wir's und damit haben wir noch eine halbe Stunde zusammen. Aber Sia sagt's richtig, wir verbringen das together. Ich bin Christopher Kleinschmidt. Schönen Sonntagnachmittag. Oh,

0: Jede Woche, da sprechen wir über den Enkeltrick, auch hier bei uns auf Radio Euroherz. Aber immer wieder klappt's auch leider. Erst vergangene Woche wurde wieder viel Geld übergeben. Eine, die nicht drauf reingefallen ist, ist Annelie. Sie ist 74 Jahre alt und wohnt in Kulmbach. Radio Euroherz-Reporter Christian Höret hat sie getroffen.
1: Was Annelie erlebt hat, ist wirklich unglaublich. Einen echten Nervenkrimi. Und begonnen hat alles an einem Dienstagabend im September letzten Jahres.
2: Um 17.45 Uhr hat das Telefon geklingelt und es ist auf dem Display erschienen, Nummer nicht verfolgbar. Und dann war mir sofort klar, was los ist. Vor allen Dingen, nachdem dann ein schwäbisch sprechender angeblicher Sohn von mir am Telefon war, der eine hochschwangere Frau mit ihrem dreijährigen Kind totgefahren hätte.
1: Annelie signalisiert ihrem Mann heimlich, dass er die Polizei rufen soll. Und kurz darauf sind 15 Polizisten vor Ort, im Haus und davor. Einige der Beamten hören das Telefonat quasi live mit. Und dann?
2: Ich habe dann eine alte, dattrige 87-jährige Frau gespielt. Ich habe sie dann erst noch runtergehandelt von 50.000 Euro Kaution, die sie haben wollten, auf 40.000. Und dann haben sie mich immer wieder vertröstet bis um 2 Uhr in der Nacht, dass da mich dann der Oberstaatsanwalt, wenn er mit seiner Arbeit fertig ist, anruft und sagt, was mit dem Geld passiert, wer das abholt.
1: Was dann folgt, ist ein echter Horror. Annelie telefoniert 5,5 Stunden nonstop mit den Betrügern. Was ihr hilft, die Polizei ist dabei und hört mit. Annelie versucht, die Täter in der Leitung zu halten, nicht aufzufliegen. Und sie spielt die alte, schusselige Oma. 5,5 Stunden. Die Polizei sagt später eine schauspielerische Meisterleistung. Erst um 11 Uhr nachts darf sie auflegen. Die Täter kommen erstmal nicht. Die Polizeibeamten wandern vorerst ab, bleiben aber in Alarmbereitschaft. Annelie und ihr Mann Dietmar gehen, und das wundert sie noch heute, erstmal seelenruhig schlafen.
2: Und um 2:30 stehe ich auf und höre, wie unten in der Anlage jemand mit dem Handy telefoniert. Dann habe ich meinen Mann aus dem Bett geschmissen, die sind da, die Abholer. Dann haben wir sofort wieder die 110 gerufen. Und 2 sind dem Abholer hinterher. Und als er in ein Fluchtauto einsteigen wollte, konnten es dann die 2 Kerle schnappen und festnageln.
1: Beide Täter kommen aus der Mannheimer Gegend, sind Mitte 40 und mehrfach vorbestraft.
2: Um 5:30 sind dann vorläufig die letzten Polizisten aus dem Haus. Und dann schaut mich der Dietmar an und sagt, weißt was, jetzt trinken wir erst einmal einen Schnaps und dann gehen wir ins Bett.
1: Später kommt die Polizei nochmal für die Nachermittlungen. Nach insgesamt 18 Stunden endet diese Tortur für die 74-Jährige. Ihre Söhne, beide Polizisten, sind mächtig stolz auf sie.
2: Der Große hat gesagt, Mama, ich habe zwar gewusst, dass du für dein Alter viel zu tough bist, aber dass du so wildsaub bist, hätte ich nicht gedacht. Der Kleine hat es seinen Kindern erzählt und die sind in einem Haus rumgekupft. Unsere Oma, wir haben eine ganz verrückte Oma, die betrügte Betrüger.
0: Für Annelie ist alles gut gegangen. Sie rät zu einem gesunden Misstrauen und im Zweifel einem Anruf bei der 110.

kurz vor vier, das war's für heute von mir. Ich hoffe, ihr könnt diesen Sommersonntag noch ein bisschen genießen. Vielleicht im Garten, auf dem Balkon oder mit einem kühlen Getränk irgendwo im Schatten. Macht euch einen schönen Restsonntag, kommt gut in die neue Woche und passt bei diesen Temperaturen auf euch auf. Ich sag für heute Tschüss, aber ganz bald wieder. Hallo. 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
4: Ich bin Oliver Urbanke. Die Linke verpflichtet ihre Abgeordneten im Bund und in Europa, einen Großteil ihrer Diäten an Sozialfonds abzugeben und nicht mehr als ein Durchschnittsgehalt für sich zu behalten. Das ist beim Parteitag in Potsdam beschlossen worden. Der Gehaltsdeckel orientiert sich am Tarifvertrag für den öffentlichen Dienst und liegt aktuell bei 5.300 Euro brutto. Für Alleinstehende mit Steuerklasse 1 sind das rund 3.300 Euro netto im Monat, heißt es im Antrag. Zum Vergleich, ein Bundestagsabgeordneter erhält derzeit mit Zulagen mehr als dreimal so viel. Die Vorschläge der Rentenkommission gehen laut einem Wirtschaftsexperten nicht weit genug. DIW-Chef Fratscher sagte der Rheinischen Post, die Pläne seien zu vorsichtig und änderten nichts an den drei größten Problemen. Hohe Altersarmut, zu starke Belastung junger Menschen und Ungleichheiten im System. Er fordert von der Regierung Nachbesserungen. Unabhängig von der gesetzlichen Rente sorgen viele Menschen auch privat fürs Alter vor. Nahezu jeder Zweite in Deutschland legt Privatgeld zurück. Das geht aus einer Umfrage für die Bild am Sonntag hervor. Demnach bestätigten 59% der Befragten, beispielsweise mit einem Sparbuch oder Aktien, privat vorzusorgen. 42% gaben hingegen an, nicht privat für ihren Lebensabend zu sparen. In der Schweiz finden Gespräche zwischen den USA und dem Iran statt. Ziel ist es, das vergangene Woche unterzeichnete Rahmenabkommen zu konkretisieren. Für die USA ist Vizepräsident Vance angereist. Er zeigte sich vorsichtig optimistisch. Überschattet werden die Gespräche von anhaltenden Kämpfen zwischen israelischem Militär und der Hisbollah im Libanon. Nach dem 2:1-Sieg gegen die Elfenbeinküste steht die deutsche Fußballnationalmannschaft bei der WM vorzeitig als Gruppensieger fest. Nur die Sprunggelenksverletzung von Nico Schlotterbeck trübt die Freude im WM-Lager. Ob bzw. wie lange er möglicherweise ausfällt, ist noch unklar. Für morgen hat Trainer Julian Nagelsmann den Spielern freigegeben. Thomas Thonfeld berichtet.
5: Nach 2 Siegen hält der Bundestrainer natürlich an den bewährten Abläufen fest. Am Regenerationstraining heute sowieso und genauso auch am folgenden Familientag. Begründung: Es gibt uns allen Kraft, wenn wir unsere Familien sehen. Deutschlands erstes K.O.-Spiel bei dieser WM steht am 29. Juni gegen einen Gruppendritten an.
4: Es ist jetzt 4:15. Am Abend klingen die lokalen Schauer und Gewitter ab und die Wolken lösen sich größtenteils auf. Die Nacht wird dann sternklar bei 20 bis 14 Grad. Morgen scheint die Sonne, gegen Nachmittag kann es örtlich dann immer wieder zu Hitzegewittern kommen. Die Höchstwerte erreichen 27 bis 33 Grad. Am Dienstag schaut es ähnlich aus. Von Mittwoch bis Freitag herrscht dann richtig sonniges Hochsommerwetter mit Nachmittagswerten im Schnitt von bis zu 37 Grad. Hallo auf die Straßen. A3 Passau Richtung Würzburg. Zwischen dem Kreuz Nürnberg und Erlangen-Tennelohe 13 Kilometer zäh fließender Verkehr. Die Wartezeit beträgt hier 17 Minuten. A6 Nürnberg Richtung Heilbronn. Zwischen Schwabach West und Neuendettelsau 3 Kilometer Stau. Wartezeit 11 Minuten. A7 Fulda Richtung Würzburg. Zwischen Gersfeld-Rhön und Bad Brückenau-Wildflecken 6 Kilometer Stau. Die Wartezeit hier 17 Minuten. Und A9 Berlin Richtung Nürnberg. Zwischen Marktschorgast und dem Dreieck Bayreuth-Kulmbach 6 Kilometer Stau. Hier dauert es 12 Minuten länger. Allen unterwegs eine gute Fahrt.

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3: Ich bin Oliver Urbanke. Die Linke verpflichtet ihre Abgeordneten im Bund und in Europa, einen Großteil ihrer Diäten an Sozialfonds abzugeben und nicht mehr als ein Durchschnittsgehalt für sich zu behalten. Das ist beim Parteitag in Potsdam beschlossen worden. Der Gehaltsdeckel orientiert sich am Tarifvertrag für den öffentlichen Dienst und liegt aktuell bei 5.300 Euro brutto. Für Alleinstehende mit Steuerklasse 1 sind das rund 3.300 Euro netto im Monat, heißt es im Antrag. Zum Vergleich, ein Bundestagsabgeordneter erhält derzeit mit Zulagen mehr als dreimal so viel. Die Vorschläge der Rentenkommission gehen laut einem Wirtschaftsexperten nicht weit genug. DIW-Chef Fratscher sagte der Rheinischen Post, die Pläne seien zu vorsichtig und änderten nichts an den drei größten Problemen. Hohe Altersarmut, zu starke Belastung junger Menschen und Ungleichheiten im System. Er fordert von der Regierung Nachbesserungen. Das waren die Nachrichten um 12:30. Am Abend klingen die lokalen Schauer und Gewitter ab und die Wolken lösen sich größtenteils auf. Die Nacht wird dann sternklar bei 20 bis 14 Grad. Morgen scheint die Sonne, gegen Nachmittag kann es örtlich dann immer wieder zu Hitzegewittern kommen. Die Höchstwerte erreichen 27 bis 33 Grad. Am Dienstag schaut es ähnlich aus. Von Mittwoch bis Freitag herrscht dann richtig sonniges Hochsommerwetter mit Nachmittagswerten im Schnitt von bis zu 37 Grad.
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4: Ich bin Oliver Urbanke. Mit Sparbuch oder Aktien privat fürs Alter vorsorgen. Das macht einer Umfrage zufolge etwa die Hälfte der Menschen in Deutschland. Viele sind davon überzeugt, dass die gesetzliche Rente zu knapp ausfallen wird. Im vergangenen Jahr haben 80% in einer Umfrage angegeben, dass sie sich sicher sind, mit den staatlichen Leistungen ihren Lebensstandard nicht halten zu können. In Bayern ist im vergangenen Jahr weniger Elterngeld ausgezahlt worden als zuvor, rund 1,3 Milliarden Euro. Der Grund? In Bayern sind 2025 knapp 3.800 weniger geboren worden als im Jahr davor. Das geht aus dem Jahresbericht des Zentrums Bayern Familie und Soziales hervor. Das Deutsche Rote Kreuz warnt vor mangelndem Zivilschutz in Deutschland. DRK-Präsident Gröhe sagt T-Online, Deutschland sei bei weitem nicht gut genug vorbereitet. Er kritisiert, dass Hilfsorganisationen wie das DRK nicht in Verteidigungsplanungen einbezogen werden und fordert bessere Bedingungen für Ehrenamtliche im Bevölkerungsschutz. Innenminister Dobrindt will die Abschiebungen nach Afghanistan erheblich ausweiten. Künftig seien 3 Charterflüge pro Monat möglich, sagte eine Sprecherin des Ministeriums. Zudem seien Einzelrückführungen über Linienflüge jederzeit möglich. Grundlage der Ausweitung sind Gespräche zwischen dem Innenministerium und den in Afghanistan herrschenden islamistischen Taliban. Die zweiten Gruppenspieltage bei der Fußball-WM gehen weiter. Von heute Abend bis morgen früh sind die Gruppen G und H an der Reihe. Moritz Einzel blickt voraus.
5: Den Anfang macht Europameister Spanien mit der Partie gegen Saudi-Arabien. Die Spanier wollen nach dem blamablen 0:0 zum Auftakt gegen Kap Verde den ersten Eindruck korrigieren. Anstoß ist um 18 Uhr deutscher Zeit. Kap Verde trifft im anderen Spiel der Gruppe H um Mitternacht auf Uruguay. Alle 4 Teams in dieser Gruppe haben jeweils einen Punkt. Das gilt auch für die Mannschaften in Gruppe G. Hier spielt Belgien ab 21 Uhr gegen den Iran und Neuseeland trifft um 3 Uhr nachts auf Ägypten.
4: Es ist jetzt kurz nach 5. Am Abend klingen die lokalen Schauer und Gewitter ab und die Wolken lösen sich größtenteils auf. Die Nacht wird dann sternklar bei 20 bis 14 Grad. Morgen scheint die Sonne, gegen Nachmittag kann es örtlich dann immer wieder zu Hitzegewittern kommen. Die Höchstwerte erreichen 27 bis 33 Grad. Am Dienstag schaut es ähnlich aus. Von Mittwoch bis Freitag herrscht dann richtig sonniges Hochsommerwetter mit Nachmittagswerten im Schnitt von bis zu 37 Grad. Hallo auf die Straßen. A6 Nürnberg Richtung Heilbronn. Zwischen Schwabach West und Neuendettelsau 3 Kilometer Stau. Wartezeit hier 12 Minuten. A9 Berlin Richtung Nürnberg. Zwischen Marktjorgast und dem Dreieck Bayreuth-Kulmbach 6 Kilometer Stau. Die Wartezeit hier 10 Minuten. Und A9 München Richtung Nürnberg. Zwischen Neuburg an der Donau und Denkendorf 15 Kilometer dichter Verkehr. Hier dauert es 15 Minuten länger. Allen unterwegs eine gute Fahrt.
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2: Ich bin Oliver Urbanke. Mit Sparbuch oder Aktien privat fürs Alter vorsorgen. Das macht einer Umfrage zufolge etwa die Hälfte der Menschen in Deutschland. Viele sind davon überzeugt, dass die gesetzliche Rente zu knapp ausfallen wird. Im vergangenen Jahr haben 80% in einer Umfrage angegeben, dass sie sich sicher sind, mit den staatlichen Leistungen ihren Lebensstandard nicht halten zu können. Das Deutsche Rote Kreuz warnt vor mangelndem Zivilschutz in Deutschland. DRK-Präsident Gröhe sagt T-Online, Deutschland sei bei weitem nicht gut genug vorbereitet. Er kritisiert, dass Hilfsorganisationen wie das DRK nicht in Verteidigungsplanungen einbezogen werden und fordert bessere Bedingungen für Ehrenamtliche im Bevölkerungsschutz. Das waren die Nachrichten um 13:30. Am Abend klingen die lokalen Schauer und Gewitter ab und die Wolken lösen sich größtenteils auf. Die Nacht wird dann sternklar bei 20 bis 14 Grad. Morgen scheint die Sonne, gegen Nachmittag kann es örtlich dann immer wieder zu Hitzegewittern kommen. Die Höchstwerte erreichen 27 bis 33 Grad. Am Dienstag schaut es ähnlich aus. Von Mittwoch bis Freitag herrscht dann richtig sonniges Hochsommerwetter mit Nachmittagswerten im Schnitt von bis zu 37 Grad.
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0: Ich bin Oliver Urbanke. Der Präsident des Deutschen Instituts für Wirtschaftsforschung, Fratscher, hält die Vorschläge der Rentenkommission für unzureichend. Sie gehen in die richtige Richtung, bleiben aber insgesamt zu vorsichtig, sagt er der Rheinischen Post. Thomas Thonfeld berichtet.
1: Mut und Konsequenz, das vermisst der DEW-Präsident bei den Reformvorschlägen. Denn an den drei größten Problemen, so Fratscher, würden sie nichts ändern. Der hohen Altersarmut, der zu starken Belastung der jungen Generation und der Schieflage bei der Gerechtigkeit. Ein höheres Renteneintrittsalter, die Einführung einer kapitalgedeckten Rente und weniger Frühverrentungen hält er allerdings für richtig.
0: Die Partei Die Linke verpflichtet ihre Abgeordneten im Bund und in Europa, einen Großteil ihrer Diäten an Sozialfonds abzugeben und nicht mehr für sich zu behalten. Der Gehaltsdeckel orientiert sich dabei am Tarifvertrag für den öffentlichen Dienst und liegt aktuell bei 5.300 Euro brutto. Zum Vergleich, ein Bundestagsabgeordneter erhält aktuell eine monatliche Diät von rund 11.800 Euro brutto. Den Landwirten machen hohe Kosten und gesunkene Preise für viele wichtige Produkte zu schaffen. Wenn die Branche keine Preiserholung bekomme, dann werde die Landwirtschaft in eine echte Liquiditätskrise hineinlaufen, sagte Bauernpräsident Ruckwied. Die Preissituation sei aktuell für alle Getreidearten miserabel, bis auf Raps, heißt es. Zurzeit liegen die Temperaturen vielerorts weit über 30 Grad. Solche sogenannten Hitzetage gibt es in Deutschland immer öfter. Das geht aus Daten des Deutschen Wetterdienstes hervor. Jahre mit deutlich mehr als 10 Hitzetagen waren bis vor rund 10 Jahren eher ein Ausreißer. Jetzt kommen sie häufiger vor. So gab es 2018 mehr als 20 Hitzetage, 2019 und 2022 je 17 Hitzetage. Zum Auftakt gab es ein überraschendes 0:0 gegen Kap Verde. Gegen Saudi-Arabien soll jetzt der erste Sieg her. Spanien eröffnet in diesen Minuten Spieltag 2 der Gruppe H bei der Fußball-WM. Kap Verde trifft dann um Mitternacht auf Uruguay. Belgien in Gruppe G trifft ab 21 Uhr auf den Iran und Neuseeland spielt um 3 Uhr nachts gegen Ägypten. Es ist jetzt kurz nach 6. Am Abend klingen die lokalen Schauer und Gewitter ab und die Wolken lösen sich größtenteils auf. Die Nacht wird klar bei 20 bis 14 Grad. Morgen scheint die Sonne, gegen Nachmittag kann es örtlich dann immer wieder Hitzegewitter geben. Die Höchstwerte erreichen 27 bis 33 Grad. Am Dienstag schaut es ähnlich aus, von Mittwoch bis Freitag herrscht dann richtiges Hochsommerwetter mit Werten bis zu 37 Grad. Hallo auf die Straßen. A3 Nürnberg Richtung Würzburg. Zwischen Höchstadt Nord und der Raststätte Steigerwald Nord. In beide Richtungen ein Waldbrand. Hier ist mit Sichtbehinderung durch den Rauch zu rechnen. A6 Nürnberg Richtung Heilbronn. Zwischen Schwabach West und Neuendettelsau. 4 Kilometer Stau. Hier dauert es 11 Minuten länger. Und A9 München Richtung Nürnberg. Zwischen Neuburg an der Donau und Denkendorf. 11 Kilometer dichter Verkehr. Hier dauert es knapp 10 Minuten länger. Allen unterwegs eine gute Fahrt.
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1: Ich bin Oliver Urbanke. Der Präsident des Deutschen Instituts für Wirtschaftsforschung, Fratscher, hält die Vorschläge der Rentenkommission für unzureichend. Sie gehen in die richtige Richtung, bleiben aber insgesamt zu vorsichtig, sagt er der Rheinischen Post. Thomas Thonfeld berichtet.
2: Mut und Konsequenz, das vermisst der DEW-Präsident bei den Reformvorschlägen. Denn an den drei größten Problemen, so Fratscher, würden sie nichts ändern. Der hohen Altersarmut, der zu starken Belastung der jungen Generation und der Schieflage bei der Gerechtigkeit. Ein höheres Renteneintrittsalter, die Einführung einer kapitalgedeckten Rente und weniger Frühverrentungen hält er allerdings für richtig.
1: Die Partei Die Linke verpflichtet ihre Abgeordneten im Bund und in Europa, einen Großteil ihrer Diäten an Sozialfonds abzugeben und nicht mehr für sich zu behalten. Der Gehaltsdeckel orientiert sich dabei am Tarifvertrag für den öffentlichen Dienst und liegt aktuell bei 5.300 Euro brutto. Zum Vergleich, ein Bundestagsabgeordneter erhält aktuell eine monatliche Diät von rund 11.800 Euro brutto. Das waren die Nachrichten um halb. Am Abend klingen die lokalen Schauer und Gewitter ab und die Wolken lösen sich größtenteils auf. Die Nacht wird klar bei 20 bis 14 Grad. Morgen scheint die Sonne, gegen Nachmittag kann es örtlich dann immer wieder Hitzegewitter geben. Die Höchstwerte erreichen 27 bis 33 Grad. Am Dienstag schaut es ähnlich aus. Von Mittwoch bis Freitag herrscht dann richtiges Hochsommerwetter mit Werten bis zu 37 Grad.
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1: 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Wilde Sexpartys erschüttern das Fichtelgebirge. Aufgeflogen ist die Organisation, als ein junges Paar zufällig mit einer Reifenpanne vor der Location liegen blieb. 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
3: Ich bin Oliver Urbanke. Die geplante Reform der Alterssicherung soll die Rente auch in den nächsten Jahren für jüngere Menschen sicher machen. Das kündigte Bundesarbeitsministerin Baas an. Die 30 Empfehlungen der Rentenkommission sollen am Dienstag offiziell übergeben werden. Demnach soll das Rentenalter schrittweise auf 68 steigen. Die sogenannte Rente mit 63 soll abgeschafft werden. Selbstständige und

0: Politiker sollen außerdem in die gesetzliche Rente aufgenommen werden. Die durchschnittliche Zahl der Hitzetage in Deutschland mit Spitzenwerten über 30 Grad hat zugenommen. Das geht aus Daten des Deutschen Wetterdienstes hervor. Thomas Thonfeld berichtet.
1: Seit 8 Jahren geht der Trend klar nach oben, heißt es auch vom Umweltbundesamt. Denn seitdem kommen die starken Hitzeperioden fast jeden Sommer, teils mit 17 oder sogar 20 Hitzetagen pro Jahr. Und eine Studie des Max-Planck-Instituts zeigt, die 5 intensivsten Hitzewellen der vergangenen 45 Jahre gab es alle seit 2010.
0: Bundesinnenminister Dobrindt will Abschiebungen nach Afghanistan deutlich ausweiten. Künftig sollen 3 Charterflüge pro Monat möglich sein, dazu Einzelabschiebungen über Linienflüge. Grundlage dafür sind Gespräche zwischen dem Innenministerium und den islamistischen Taliban. Erst vor kurzem hat Deutschland 32 Menschen aus Afghanistan abgeschoben, darunter Straftäter, die wegen Vergewaltigung und Tötungsdelikten verurteilt worden waren. Alba Berlin ist deutscher Basketballmeister. Die Hauptstädter gewannen in der Finalserie das entscheidende 5. Spiel beim FC Bayern München dank einer starken Aufholjagd und sicherten sich damit ihren 12. Bundesligatitel. Bei der Fußball-WM stehen am Abend Spiele in Gruppe G und H an. Titelmitfavorit Spanien spielt gerade gegen Saudi-Arabien. Kap Verde trifft dann um Mitternacht auf Uruguay. Belgien in Gruppe G trifft ab 21 Uhr auf den Iran. Und Neuseeland spielt um 3 Uhr nachts gegen Ägypten. Es ist jetzt 7:15. Am Abend klingen die lokalen Schauer und Gewitter ab und die Wolken lösen sich größtenteils auf. Die Nacht wird klar bei 20 bis 14 Grad. Morgen scheint die Sonne, gegen Nachmittag kann es örtlich dann immer wieder Hitzegewitter geben. Die Höchstwerte erreichen 27 bis 33 Grad. Am Dienstag schaut es ähnlich aus. Von Mittwoch bis Freitag herrscht dann richtiges Hochsommerwetter mit Werten bis zu 37 Grad. Hallo auf die Straßen. A6 Nürnberg Richtung Heilbronn zwischen Schwabacher West und Neuendettelsau. Hier bestehen 3 Kilometer Stau, die Wartezeit aktuell 11 Minuten. B303, B85, Bamberger Straße, Kronach Richtung Saalfeld. In Höhe Kronach gibt es aktuell eine Sperrung, hier laufen Bergungsarbeiten. Allen unterwegs eine gute Fahrt.
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1: Ich bin Oliver Urbanke. Die geplante Reform der Alterssicherung soll die Rente auch in den nächsten Jahren für jüngere Menschen sicher machen. Das kündigte Bundesarbeitsministerin Baas an. Die 30 Empfehlungen der Rentenkommission sollen am Dienstag offiziell übergeben werden. Demnach soll das Rentenalter schrittweise auf 68 steigen. Die sogenannte Rente mit 63 soll abgeschafft werden. Selbstständige und Politiker sollen außerdem in die gesetzliche Rente aufgenommen werden. Die durchschnittliche Zahl der Hitzetage in Deutschland mit Spitzenwerten über 30 Grad hat zugenommen. Das geht aus Daten des Deutschen Wetterdienstes hervor. Thomas Thonfeld berichtet.
2: Seit 8 Jahren geht der Trend klar nach oben, heißt es auch vom Umweltbundesamt. Denn seitdem kommen die starken Hitzeperioden fast jeden Sommer, teils

0: mit 17 oder sogar 20 Hitzetagen pro Jahr. Und eine Studie des Max-Planck-Instituts zeigt, die 5 intensivsten Hitzewellen der vergangenen 45 Jahre gab es alle seit 2010.
1: Das waren die Nachrichten um 5:30. Am Abend klingen die lokalen Schauer und Gewitter ab und die Wolken lösen sich größtenteils auf. Die Nacht wird klar bei 20 bis 14 Grad. Morgen scheint die Sonne, gegen Nachmittag kann es örtlich dann immer wieder Hitzegewitter geben. Die Höchstwerte erreichen 27 bis 33 Grad. Am Dienstag schaut es ähnlich aus. Von Mittwoch bis Freitag herrscht dann richtiges Hochsommerwetter mit Werten bis zu 37 Grad.
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4: Ich bin Oliver Urbanke. In der Schweiz haben heute Gespräche zwischen dem Iran und den USA über eine dauerhafte Friedenslösung begonnen. Ein Streitpunkt dabei sind mögliche Mautregelungen in der Straße von Hormuz. Bundesaußenminister Wadephul warnt vor solchen Plänen. Katrin Müller berichtet.
5: Der für die weltweite Energieversorgung wichtige Seeweg muss wieder frei passierbar sein, das sei ein Prinzip des Seevölkerrechts. Und dann würde sich auch der Ölpreis schnell normalisieren, so Wadephul beim Bürgerforum im Auswärtigen Amt. In der Absichtserklärung zwischen den USA und dem Iran ist die freie Durchfahrt durch die Straße von Hormuz demnach aber nicht zu 100% garantiert. Die Bundesregierung macht sie aber zur Bedingung für eine mögliche Lockerung der Iran-Sanktionen.
4: Die Linke verpflichtet ihre Abgeordneten im Bund und in Europa, einen Großteil ihrer Diäten an Sozialfonds abzugeben und nicht mehr als ein Durchschnittsgehalt für sich zu behalten. Das ist beim Parteitag in Potsdam beschlossen worden. Der Gehaltsdeckel orientiert sich am Tarifvertrag für den öffentlichen Dienst und liegt aktuell bei 5.300 Euro brutto. Für Alleinstehende mit Steuerklasse 1 sind das rund 3.300 Euro netto im Monat, heißt es im Antrag. Zum Vergleich, ein Bundestagsabgeordneter erhält derzeit mit Zulagen mehr als dreimal so viel. Bauernpräsident Rugwied sieht die Landwirtschaft auf eine Liquiditätskrise zuschlittern. Die Produktionskosten für viele Getreidearten seien zu hoch, die Verkaufspreise zu niedrig, so Rugwied. Manche Landwirte hätten schon die Düngung reduziert, um Kosten zu sparen. Stickstoffdünger beispielsweise ist etwa 30% teurer als noch vor einem Jahr. Unabhängig von der gesetzlichen Rente sorgen viele Menschen privat fürs Alter vor. Knapp jeder Zweite in Deutschland legt dafür Geld zurück. Das geht aus einer Umfrage für die Bild am Sonntag hervor. Demnach bestätigten 59% der Befragten, beispielsweise mit einem Sparbuch oder Aktien, privat vorzusorgen. 42%

0: 10% gaben an, nicht privat für ihren Lebensabend zu sparen. Bei der Fußball-Weltmeisterschaft stehen am Abend Spiele in Gruppe G und H an. Belgien in Gruppe G trifft ab 21 Uhr auf den Iran und Neuseeland spielt um 3 Uhr nachts gegen Ägypten. Kap Verde in Gruppe H trifft um Mitternacht auf Uruguay. Es ist jetzt kurz nach 8. Am Abend klingen die lokalen Schauer und Gewitter ab und die Wolken lösen sich größtenteils auf. Die Nacht wird klar bei 20 bis 14 Grad. Morgen scheint die Sonne, gegen Nachmittag kann es örtlich dann immer wieder Hitzegewitter geben. Die Höchstwerte erreichen 27 bis 33 Grad. Am Dienstag schaut es ähnlich aus. Von Mittwoch bis Freitag herrscht dann richtiges Hochsommerwetter mit Werten bis zu 37 Grad. Hallo auf die Straßen. A6 Nürnberg Richtung Heilbronn zwischen Schwabach West und Neuendettelsau. 3 Kilometer Stau, hier dauert es 11 Minuten länger. Allen unterwegs eine gute Fahrt.
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1: Ich bin Oliver Urbanke. In der Schweiz haben heute Gespräche zwischen dem Iran und den USA über eine dauerhafte Friedenslösung begonnen. Ein Streitpunkt dabei sind mögliche Mautregelungen in der Straße von Hormuz. Bundesaußenminister Wadephul warnt vor solchen Plänen. Katrin Müller berichtet.
2: Der für die weltweite Energieversorgung wichtige Seeweg muss wieder frei passierbar sein, das sei ein Prinzip des Seevölkerrechts. Und dann würde sich auch der Ölpreis schnell normalisieren, so Wadephul beim Bürgerforum im Auswärtigen Amt. In der Absichtserklärung zwischen den USA und dem Iran ist die freie Durchfahrt durch die Straße von Hormuz demnach aber nicht zu 100% garantiert. Die Bundesregierung macht sie aber zur Bedingung für eine mögliche Lockerung der Iran-Sanktionen.
1: Die Linke verpflichtet ihre Abgeordneten im Bund und in Europa, einen Großteil ihrer Diäten an Sozialfonds abzugeben und nicht mehr als ein Durchschnittsgehalt für sich zu behalten. Das ist beim Parteitag in Potsdam beschlossen worden. Der Gehaltsdeckel orientiert sich am Tarifvertrag für den öffentlichen Dienst und liegt aktuell bei 5.300 Euro brutto. Für Alleinstehende mit Steuerklasse 1 sind das rund 3.300 Euro netto im Monat, heißt es im Antrag. Zum Vergleich, ein Bundestagsabgeordneter erhält derzeit mit Zulagen mehr als dreimal so viel. Das waren die Nachrichten um halb. Am Abend klingen die lokalen Schauer und Gewitter ab und die Wolken lösen sich größtenteils auf. Die Nacht wird klar bei 20 bis 14 Grad. Morgen scheint die Sonne, gegen Nachmittag kann es örtlich dann immer wieder Hitzegewitter geben. Die Höchstwerte erreichen 27 bis 33 Grad. Am Dienstag schaut es ähnlich aus. Von Mittwoch bis Freitag herrscht dann richtiges Hochsommerwetter mit Werten bis zu 37 Grad.
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1: Ich bin Oliver Urbanke. Nach dem ernüchternden 0:0 im Auftaktspiel gegen Kap Verde konnte Spanien am zweiten Spieltag der Fußball-WM einen klaren Sieg einfahren. Gegen Saudi-Arabien stand es am Ende 4:0. Jetzt um 21 Uhr trifft Belgien auf den Iran, Kap Verde spielt um Mitternacht gegen Uruguay und Neuseeland ab 3 Uhr nachts gegen Ägypten. Die Vorschläge der Rentenkommission gehen laut einem Wirtschaftsexperten nicht weit genug. DIW-Chef Fratscher sagte der Rheinischen Post, die Pläne seien zu vorsichtig und änderten nichts an den drei größten Problemen. Hohe Altersarmut, zu starke Belastung junger Menschen und Ungleichheiten im System. Er fordert von der Regierung Nachbesserungen. Die durchschnittliche Zahl der Hitzetage in Deutschland mit Spitzenwerten über 30 Grad hat zugenommen. Das geht aus Daten des Deutschen Wetterdienstes hervor. Thomas Thonfeld berichtet.
2: Seit 8 Jahren geht der Trend klar nach oben, heißt es auch vom Umweltbundesamt. Denn seitdem kommen die starken Hitzeperioden fast jeden Sommer, teils mit 17 oder sogar 20 Hitzetagen pro Jahr. Und eine Studie des Max-Planck-Instituts zeigt, die 5 intensivsten Hitzewellen der vergangenen 45 Jahre gab es alle seit 2010.
1: Der Onlinehandel leidet immer stärker unter Betrug. Laut einer Analyse des Cybersicherheitsdienstes LexisNexis sind inzwischen fast 40% aller Betrugsfälle auf normale Kunden zurückzuführen, die die Konjunkturflaute ausnutzen. Den Rest verantworten kriminelle Banden, die Menschen gezielt zum Betrug anwerben. Die Basketballer von Alba Berlin haben die Sensation geschafft und gegen Top-Favorit Bayern München den Meistertitel gewonnen. Dank einer starken Aufholjagd gewannen sie Spiel 5 der Finalserie auswärts beim Titelverteidiger mit 84:81. Alba feiert damit den 12. Meistertitel. Es ist jetzt kurz nach 9. Die Nacht wird klar bei 20 bis 14 Grad, morgen scheint die Sonne, gegen Nachmittag kann es dann örtlich aber immer wieder auch Gewitter geben. Die Höchstwerte erreichen 27 bis 33 Grad, am Dienstag schaut es ähnlich aus. Von Mittwoch bis Freitag wird es noch einmal richtig heiß mit Nachmittagswerten bis 37 Grad. A96 München Richtung Lindau, zwischen Schöffelding und Landsberg am Lech

0: Ost 3 Kilometer Stau, die Wartezeit hier 12 Minuten.
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1: Ich bin Oliver Urbanke. Die Vorschläge der Rentenkommission gehen laut einem Wirtschaftsexperten nicht weit genug. DIW-Chef Fratscher sagte der Rheinischen Post, die Pläne seien zu vorsichtig und änderten nichts an den drei größten Problemen. Hohe Altersarmut, zu starke Belastung junger Menschen und Ungleichheiten im System. Er fordert von der Regierung Nachbesserungen. Die durchschnittliche Zahl der Hitzetage in Deutschland mit Spitzenwerten über 30 Grad hat zugenommen. Das geht aus Daten des Deutschen Wetterdienstes hervor. Thomas Thonfeld berichtet.
2: Seit 8 Jahren geht der Trend klar nach oben, heißt es auch vom Umweltbundesamt. Denn seitdem kommen die starken Hitzeperioden fast jeden Sommer, teils mit 17 oder sogar 20 Hitzetagen pro Jahr. Und eine Studie des Max-Planck-Instituts zeigt, die 5 intensivsten Hitzewellen der vergangenen 45 Jahre gab es alle seit 2010.
1: Das waren die Nachrichten um 13:30. Die Nacht wird klar bei 20 bis 14 Grad, morgen scheint die Sonne, gegen Nachmittag kann es dann örtlich aber immer wieder auch Gewitter geben. Die Höchstwerte erreichen 27 bis 33 Grad, am Dienstag schaut es ähnlich aus. Von Mittwoch bis Freitag wird es noch einmal richtig heiß mit Nachmittagswerten bis 37 Grad.
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1: Ich bin Florian Klaus. In der Schweiz haben heute Gespräche zwischen dem Iran und den USA über eine dauerhafte Friedensvereinbarung begonnen. Dabei soll es aber zu Anlaufschwierigkeiten gekommen sein. Ronny Thorau berichtet.
2: Trump hatte am Sonntagnachmittag im US-Sender Fox News unter anderem erklärt, er habe dem Iran eine Warnung übermittelt. Sollte der Iran die Straße von Hormuz wieder schließen, dann würden die Iraner kein Land mehr haben, in das sie zurückkehren könnten. Die iranische Delegation in der Schweiz protestierte offenbar und wollte ihre Reaktion prüfen. Die Verhandlungen wurden angeblich nach 80 Minuten zunächst unterbrochen. Ob sie abgebrochen wurden, dazu gab es zunächst keine klaren Aussagen.
1: Eine geplante Reform soll die Rente auch in den nächsten Jahren für jüngere Menschen sicher machen. Das kündigte Bundesarbeitsministerin Baas an. Die Vorschläge der Rentenkommission sollen am Dienstag offiziell übergeben werden. Demnach soll unter anderem das Rentenalter schrittweise auf 68 steigen und die sogenannte Rente mit 63 abgeschafft werden. Die Linke verpflichtet ihre Abgeordneten, einen Großteil ihrer Diäten an Sozialfonds abzugeben und nicht mehr für sich zu behalten. Der Gehaltsdeckel orientiert sich am Tarifvertrag für den öffentlichen Dienst und liegt derzeit bei 5.300 Euro brutto. Zum Vergleich, ein Bundestagsabgeordneter erhält derzeit eine monatliche Diät von rund 11.800 Euro brutto. Alba Berlin ist deutscher Basketballmeister. Die Hauptstädter haben in der Finalserie das entscheidende fünfte Spiel beim FC Bayern München gewonnen, und zwar mit 84-81. Vorausgegangen war eine starke Aufholjagd. Nach der Hälfte der Spielzeit lagen die Berliner noch 20 Punkte hinten. Mit dem Sieg haben sie sich jetzt ihren 12. Bundesligatitel gesichert. Nach dem ernüchternden 0:0 im Auftaktspiel gegen Kap Verde konnte Spanien am zweiten Spieltag der Fußball-WM einen klaren Sieg einfahren. Gegen Saudi-Arabien stand es am Ende 4:0. Aktuell spielen Belgien und der Iran gegeneinander, zur Halbzeit sind noch keine Tore gefallen. Kap Verde spielt um Mitternacht gegen Uruguay und Neuseeland ist dann ab 3 Uhr nachts gegen Ägypten dran. Es ist jetzt kurz nach 10 Uhr.

0: Temperatur bei 20 bis 14 Grad. Morgen scheint die Sonne. Gegen Nachmittag kann es örtlich dann immer wieder Hitzegewitter geben. Die Höchstwerte erreichen 27 bis 33 Grad. Am Dienstag schaut es dann ähnlich aus. Von Mittwoch bis Freitag herrscht sonnig heißes Sommerwetter mit Nachmittagswerten im Schnitt von 30 bis 37 Grad. Auf der A6 Nürnberg Richtung Heilbronn. Am Kreuz Nürnberg Süd ist die Überleitung zur A73 Richtung Feucht gesperrt. Es laufen hier Bergungsarbeiten. Auf der A7 Würzburg-Ulm zwischen Würzburg-Estenfeld und dem Kreuz Bibelried hat es einen Unfall gegeben. Hier bitte in beiden Richtungen aufpassen. Und auf der A8 München Richtung Stuttgart zwischen Mühlhausen und Eichelberg noch ein Unfall. Es staut sich hier auf 4 Kilometern, dadurch dauert es etwa eine Viertelstunde länger. Allen unterwegs eine gute Fahrt.
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1: Ich bin Florian Klaus. In der Schweiz haben heute Gespräche zwischen dem Iran und den USA über eine dauerhafte Friedensvereinbarung begonnen. Dabei soll es aber zu Anlaufschwierigkeiten gekommen sein. Ronny Thorau berichtet.
2: Trump hatte am Sonntagnachmittag im US-Sender Fox News unter anderem erklärt, er habe dem Iran eine Warnung übermittelt. Sollte der Iran die Straße von Hormuz wieder schließen, dann würden die Iraner kein Land mehr haben, in das sie zurückkehren könnten. Die iranische Delegation in der Schweiz protestierte offenbar und wollte ihre Reaktion prüfen. Die Verhandlungen wurden angeblich nach 80 Minuten zunächst unterbrochen. Ob sie abgebrochen wurden, dazu gab es zunächst keine klaren Aussagen.
1: Eine geplante Reform soll die Rente auch in den nächsten Jahren für jüngere Menschen sicher machen. Das kündigte Bundesarbeitsministerin Baas an. Die Vorschläge der Rentenkommission sollen am Dienstag offiziell übergeben werden. Demnach soll unter anderem das Rentenalter schrittweise auf 68 steigen und die sogenannte Rente mit 63 abgeschafft werden. Das waren die Nachrichten um halb. Es wird klar bei 20 bis 14 Grad. Morgen scheint die Sonne. Gegen Nachmittag kann es örtlich dann immer wieder Hitzegewitter geben. Die Höchstwerte erreichen 27 bis 33 Grad. Am Dienstag schaut es dann ähnlich aus. Von Mittwoch bis Freitag herrscht sonnig heißes Sommerwetter mit Nachmittagswerten im Schnitt von 30 bis 37 Grad.
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1: Ich bin Florian Klaus. Während in der Schweiz Verhandlungen zwischen dem Iran und den USA laufen, schickt US-Präsident Trump neue Drohungen nach Teheran. Der Iran müsse seine Stellvertreter im Libanon, gemeint ist die Hisbollah, daran hindern, Unruhe zu stiften. Sonst werde die USA den Iran wieder sehr hart treffen, so Trump. Dem Sender Fox News sagte er außerdem, wenn die Iraner die Straße von Hormuz schließen, könnten sie, Zitat, nicht einmal mehr in ihr verdammtes Land zurückkehren, Zitat Ende. Die bekannt gewordenen Rentenvorschläge einer Expertenkommission der Bundesregierung kommen nicht bei jedem gut an. Arbeitsministerin Baas hat sie aber grundsätzlich gelobt. Es werde über alle Generationen geschaut, wie die Rentenversicherung bezahlbar bleiben kann, sagte sie. Unter den Vorschlägen der Kommission ist unter anderem das Ende der abschlagsfreien Rente mit 63. Das Renteneintrittsalter soll außerdem steigen. In London kündigt sich ein politischer Paukenschlag an. Der britische Premierminister Keir Starmer steht nach dem Einzug seines innerparteilichen Rivalen Andy Burnham ins Parlament unter noch nie dagewesenem Druck. Britische Medien rechnen damit, dass Starmer morgen schon seinen Rücktritt ankündigt. Was ist da dran, Philipp Detlefs aus London?
2: Seit Wochen steht Starmer unter Druck. Laut britischen Medien zieht der Premierminister nun die Konsequenzen aus dem schwindenden Rückhalt in den eigenen Reihen. Angedacht ist demnach kein sofortiger Rücktritt, sondern ein Zeitplan für seinen Abgang. Sollte er nicht selbst zurücktreten, ist davon auszugehen, dass Burnham ihn als Parteivorsitzenden herausfordern und dann als Premierminister ablösen würde.
1: Es ist eine französische Tradition, die Fête de la Musique. Das jährliche Musikfest wird auch in Deutschland gefeiert und hat in Berlin tausende Besucher angelockt. Zur Sommersonnenwende gab es in der ganzen Stadt mehr als 1000 kostenlose Open-Air-Konzerte. In Frankreich hatte es wegen der Hitze gesundheitliche Bedenken gegeben. Während des Fests ist darum in Teilen des Landes ein Alkoholverbot verhängt worden. Im ersten Spiel wollte es für die Spanier bei der Fußball-WM noch nicht so richtig laufen, das zweite lief deutlich besser. Mit 4:0 haben sie Saudi-Arabien geschlagen. Nach dem aus spanischer Sicht enttäuschenden torlosen Unentschieden gegen Kap Verde stehen sie damit jetzt bei 4 Punkten. Das andere Spiel der Gruppe zwischen Kap Verde und Uruguay beginnt um Mitternacht. Es ist jetzt 11:15. Es wird klar bei 20 bis 14 Grad. Morgen scheint die Sonne. Gegen Nachmittag kann es örtlich dann immer wieder Hitzegewitter geben. Die Höchstwerte erreichen 27 bis 33 Grad. Am Dienstag schaut es dann ähnlich aus. Von Mittwoch bis Freitag herrscht sonnig heißes Sommerwetter mit Nachmittagswerten im Schnitt von 30 bis 37 Grad. Auf der A7 Würzburg-Ulm zwischen Würzburg-Estenfeld und dem Kreuz Bibel-Ried hat es einen Unfall gegeben.

0: geben, hier bitte in beiden Richtungen vorsichtig fahren. Und auf der A8 München Richtung Stuttgart zwischen Mühlhausen und Eichelberg hat es auch einen Unfall gegeben, auch hier bitte aufpassen. Allen unterwegs eine gute Fahrt.
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1: Ich bin Florian Klaus. Während in der Schweiz Verhandlungen zwischen dem Iran und den USA laufen, schickt US-Präsident Trump neue Drohungen nach Teheran. Der Iran müsse seine Stellvertreter im Libanon, gemeint ist die Hisbollah, daran hindern, Unruhe zu stiften. Sonst werde die USA den Iran wieder sehr hart treffen, so Trump. Dem Sender Fox News sagte er außerdem, wenn die Iraner die Straße von Hormus schließen, könnten sie, Zitat, nicht einmal mehr in ihr verdammtes Land zurückkehren, Zitat Ende. Die bekannt gewordenen Rentenvorschläge einer Expertenkommission der Bundesregierung kommen nicht bei jedem gut an. Arbeitsministerin Baas hat sie aber grundsätzlich gelobt. Es werde über alle Generationen geschaut, wie die Rentenversicherung bezahlbar bleiben kann, sagte sie. Unter den Vorschlägen der Kommission ist unter anderem das Ende der abschlagsfreien Rente mit 63. Das Renteneintrittsalter soll außerdem steigen. Das waren die Nachrichten um halb. Es wird klar bei 20 bis 14 Grad. Morgen scheint die Sonne. Gegen Nachmittag kann es örtlich dann immer wieder Hitzegewitter geben. Die Höchstwerte erreichen 27 bis 33 Grad. Am Dienstag schaut es dann ähnlich aus. Von Mittwoch bis Freitag herrscht sonnig heißes Sommerwetter mit Nachmittagswerten im Schnitt von 30 bis 37 Grad.
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1: Ich bin Florian Klaus. In der Schweiz haben heute Gespräche zwischen dem Iran und den USA über eine dauerhafte Friedensvereinbarung begonnen. Dabei soll es aber zu Anlaufschwierigkeiten gekommen sein. Ronny Thora berichtet.
2: Trump hatte am Sonntagnachmittag im US-Sender Fox News unter anderem erklärt, er habe dem Iran eine Warnung übermittelt. Sollte der Iran die Straße von Hormuz wieder schließen, dann würden die Iraner kein Land mehr haben, in das sie zurückkehren könnten. Die iranische Delegation in der Schweiz protestierte offenbar und wollte ihre Reaktion prüfen. Die Verhandlungen wurden angeblich nach 80 Minuten zunächst unterbrochen. Ob sie abgebrochen wurden, dazu gab es zunächst keine klaren Aussagen.
1: Berufspolitiker sollten nicht mehr verdienen als die arbeitende Klasse. So begründet die Linke, dass Abgeordnete aus ihrer Partei einen Großteil ihrer Diäten an Sozialfonds abgeben sollen. Das hat der Parteitag in Potsdam beschlossen. Der Gehaltsdeckel soll sich am öffentlichen Dienst orientieren und bei derzeit 5.300 Euro brutto liegen. Zum Vergleich, Abgeordnete im Bundestag bekommen eine monatliche Diät von mehr als 11.800 Euro brutto plus Aufwandspauschale. Bundesinnenminister Dobrindt will deutlich häufiger Menschen nach Afghanistan abschieben. Künftig seien 3 Charterflüge pro Monat möglich, hat er gesagt. Grundlage dafür sind Gespräche zwischen Vertretern seines Ministeriums und den islamistischen Taliban, die in Afghanistan herrschen. Dobrindt hat das Vorgehen damit begründet, dass Straftäter das Land verlassen sollen. Die Basketballer von Alba Berlin haben die Sensation geschafft und gegen Topfavorit Bayern München den Meistertitel gewonnen. Dank einer starken Aufholjagd gewannen sie Spiel 5 der Finalserie auswärts beim Titelverteidiger mit 84-81. Alba feiert damit den 12. Meistertitel. Belgien ist bei der Fußball-WM gegen den Iran nicht über ein torloses Unentschieden hinausgekommen. Nach einer roten Karte in der 66. Minute mussten die Belgier in Unterzahl spielen. Vorher hatte Spanien mit 4-0 gegen Saudi-Arabien gewonnen. Und in diesen Minuten beginnt das Spiel Uruguay gegen Kap Verde. Ab 3 spielt dann noch Neuseeland gegen Ägypten. Es ist jetzt 12:15. Klar bei 20 bis 14 Grad. Tagsüber scheint dann die Sonne, gegen Nachmittag kann es örtlich dann aber immer wieder Hitzegewitter geben. Die Höchstwerte erreichen 27 bis 33 Grad. Am Dienstag schaut es ähnlich aus. Von Mittwoch bis Freitag herrscht sonnig heißes Sommerwetter mit Nachmittagswerten im Schnitt von 30 bis 37 Grad. Auf der A9 München Richtung Nürnberg bitte aufpassen, zwischen Garching Nord und dem Kreuz Neufahrn steht ein defektes Auto. Allen unterwegs eine gute Fahrt.
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1: Ich bin Florian Klaus. In der Schweiz haben heute Gespräche zwischen dem Iran und den USA über eine dauerhafte Friedensvereinbarung begonnen. Dabei soll es aber zu Anlaufschwierigkeiten gekommen sein. Ronny Thorau berichtet.

Trump hatte am Sonntagnachmittag im US-Sender Fox News unter anderem erklärt, er habe dem Iran eine Warnung übermittelt. Sollte der Iran die Straße von Hormuz wieder schließen, dann würden die Iraner kein Land mehr haben, in das sie zurückkehren könnten. Die iranische Delegation in der Schweiz protestierte offenbar und wollte ihre Reaktion prüfen. Die Verhandlungen wurden angeblich nach 80 Minuten zunächst unterbrochen. Ob sie abgebrochen wurden, dazu gab es zunächst

0: soll sich am öffentlichen Dienst orientieren und bei derzeit 5.300 Euro brutto liegen. Zum Vergleich, Abgeordnete im Bundestag bekommen eine monatliche Diät von mehr als 11.800 Euro brutto plus Aufwandspauschale. Das waren die Nachrichten um 5:30. Der Himmel ist klar bei 20 bis 14 Grad. Tagsüber scheint dann die Sonne, gegen Nachmittag kann es örtlich dann aber immer wieder Hitzegewitter geben. Die Höchstwerte erreichen 27 bis 33 Grad. Am Dienstag schaut es ähnlich aus. Von Mittwoch bis Freitag herrscht sonnig heißes Sommerwetter mit Nachmittagswerten im Schnitt von 30 bis 37 Grad.
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1: Ich bin Florian Klaus. Wie geht es mit der Rente weiter? Wenn die durchgesickerten Vorschläge der Rentenkommission der Bundesregierung umgesetzt werden, sollen die Menschen in Deutschland offenbar unter anderem länger arbeiten. Offiziell sind die Empfehlungen noch nicht, eine breite Debatte gibt es aber schon. Ronny Thorau berichtet.
2: Länger arbeiten und Teile der Rente künftig aus Anlagen am Kapitalmarkt. Vor allem dagegen regt sich Widerstand von Gewerkschaften, Sozialverbänden und Opposition. Ökonomen finden manche Vorschläge dagegen zu kurz gesprungen. Dabei sind die Vorschläge der Rentenkommission noch gar nicht offiziell. Sie berät an diesem Montag sogar noch ein letztes Mal.
1: Die Deutsche Krankenhausgesellschaft warnt, dass durch Sparpläne der Bundesregierung jede zweite Klinik in den kommenden Jahren pleite gehen könnte. 2027 würden durch die geplanten Einsparungen 8% der Erlöse verloren gehen, sagte Verbandschef Gast im Redaktionsnetzwerk Deutschland. Die Branche arbeite aber schon am Limit. Neue Drohungen von US-Präsident Trump haben bei den Verhandlungen für ein Ende des Kriegs mit dem Iran in der Schweiz für Anlaufschwierigkeiten gesorgt. Er hat geschrieben, dass die USA den Iran wieder sehr hart treffen würden, falls er nicht seine Stellvertreter im Libanon aufhält. Gemeint ist die Hisbollah. Bei einer Schließung der Straße von Hormuz drohte er außerdem damit, dass die Iraner dann kein Land mehr hätten. Berichten zufolge protestierten die iranischen Vertreter in der Schweiz daraufhin. Der Onlinehandel leidet immer stärker unter Betrug. Laut einer Analyse des Cybersicherheitsdienstleisters LexisNexis sind inzwischen fast 40% aller Betrugsfälle auf normale Kunden zurückzuführen, die die Konjunkturflaute ausnutzen. Den Rest verantworten kriminelle Banden, die Menschen gezielt zum Betrug anwerben. Die Fußball-WM läuft für Belgien bisher enttäuschend. Auch im zweiten Spiel hat es nur ein Unentschieden gegeben. 0:0 der Endstand gegen den Iran. Deutlich besser lief es hingegen für Spanien. Nach dem enttäuschenden 0:0 gegen Kap Verde gab es im zweiten Spiel einen deutlichen 4:0 Sieg gegen Saudi-Arabien. Gerade spielt Kap Verde gegen Uruguay und liegt zur Pause mit 1:2 zurück. Es ist jetzt 1:15. Der Himmel ist klar bei 20 bis 14 Grad. Tagsüber scheint dann die Sonne, gegen Nachmittag kann es örtlich dann aber immer wieder Hitzegewitter geben. Die Höchstwerte erreichen 27 bis 33 Grad. Am Dienstag schaut es ähnlich aus. Von Mittwoch bis Freitag herrscht sonnig heißes Sommerwetter mit Nachmittagswerten im Schnitt von 30 bis 37 Grad. Auf der A3 Heilbronn Richtung Frankfurt zwischen dem Dreieck Würzburg-West und Helmstadt bitte aufpassen, da steht ein defekter LKW. Allen unterwegs eine gute Fahrt.
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1: Ich bin Florian Klaus. Wie geht es mit der Rente weiter? Wenn die durchgesickerten Vorschläge der Rentenkommission der Bundesregierung umgesetzt werden, sollen die Menschen in Deutschland offenbar unter anderem länger arbeiten. Offiziell sind die Empfehlungen noch nicht, eine breite Debatte gibt es aber schon. Ronny Thorau berichtet.
2: Länger arbeiten und Teile der Rente künftig aus Anlagen am Kapitalmarkt. Vor allem dagegen regt sich Widerstand von Gewerkschaften, Sozialverbänden und Opposition. Ökonomen finden manche Vorschläge dagegen zu kurz gesprungen. Dabei sind die Vorschläge der Rentenkommission noch gar nicht offiziell. Sie berät an diesem Montag sogar noch ein letztes Mal.
1: Die Deutsche Krankenhausgesellschaft warnt, dass durch Sparpläne der Bundesregierung jede zweite Klinik in den kommenden Jahren pleite gehen könnte. 2027 würden durch die geplanten Einsparungen 8% der Erlöse verloren gehen, sagte Verbandschef Gast im Redaktionsnetzwerk Deutschland. Die Branche arbeite aber schon am Limit. Das waren die Nachrichten um 9:30. Der Himmel ist klar bei 20 bis 14 Grad. Tagsüber scheint dann die Sonne, gegen Nachmittag kann es örtlich dann aber immer wieder Hitzegewitter geben. Die Höchstwerte erreichen 27 bis 33 Grad. Am Dienstag schaut es ähnlich aus. Von Mittwoch bis Freitag herrscht sonnig heißes Sommerwetter mit Nachmittagswerten im Schnitt von 30 bis 37 Grad.
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1: Ich bin Florian Klaus. Jede zweite Klinik in Deutschland könnte in den kommenden Jahren vor dem Ausstehen. Davor warnt die Deutsche Krankenhausgesellschaft, falls die Sparvorhaben der Bundesregierung umgesetzt werden. 2027 würden dadurch 8% der Erlöse wegfallen, sagte Verbandschef Gassner.